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6: Na, grüße Gemüse, ey. Da Fati ist endlich.

Gruppe annähern können. Es ging wirklich gar nichts mehr. Jetzt bin ich aber wieder fit und habe einige Goodies für dich im Gepäck. Unter anderem ein nagelneues Makita Baustellenradio. Wie du da ganz easy rankommst, erkläre ich dir gleich, denn die Dinger sind einfach mal das absolute Nokia unter den Boxen für deinen Sound auf der Baustelle oder zu Hause. Und natürlich schnacken wir heute auch über den Schulanfang. Wenn du jetzt noch verpennt bist und dein Bett vermisst, siehst du, es könnte schlimmer sein. Heute könnte dein erster Schultag sein. Und was dich dann die nächsten 12 Jahre deines Lebens erwartet, naja, die meisten von uns haben es ja durch. Wir gehen rein in den Montag mit Katy Perry.

0: Party People, da kommst du hier nach einer Woche krank, einfach mal wieder zurück ins Studio auf Arbeit. Und da steht hier im Studio alles voller Baustellenradios.
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0: Und zwar nicht irgendwelchen, sondern den absoluten Porsches, Lamborghinis und Ferraris unter den Baustellenradios. Makita Baustellenradios. Ab heute, jeden Morgen kurz nach 8, hörst du bei uns ein Geräusch aus einem Handwerk. Du musst einfach nur checken, welcher Beruf dahinter steckt. Also nicht das Werkzeug raten, nicht rumschätzen, sondern den Handwerksberuf erkennen. Wenn du richtig liegst, schnappst du dir ein Makita Baustellenradio im Wert von über 150 Tacken. Erste Chance, heute Morgen zum Montag kurz nach 8 bei mir in der Show. Gerne wieder einschalten, wenn du da schon auf Arbeit bist. Nicht verpassen. Und ich denke, das kriegst du hin, auch zum Montagmorgen. Max hier mit deiner Radio Top 40 Morning Show. Heute geht's steil mit Hör mal, wer da handwerkt. Du klärst dir dein nagelneues Makita Baustellenradio. Und jetzt für dich, in der Playlist für deinen Montagmorgen, Harry Styles, American Girls.

So, kollektiver Blick einmal in die Brotdosen Thüringens, die gerade noch wild zusammengeschustert werden, weil du komplett vercheckt hast. Ey, heute einfach mal erster Schultag, wieder Sommerferien sind over. Und auch wenn die Verpenneritis noch kickt, wir machen uns einen richtig geilen Montag miteinander. Deine Morningshow mit Max ist an hier bei Radio Top 40. Das Gute ist ja, jetzt am Wochenende waren die ganzen Schulanfänge. Das heißt, es ist 100 Pro nach was vom Kartoffelsalat übrig. Oder von den Kleinen vielleicht ein paar Würstchen. Also egal, ob erste Brotdose jemals in der Schule oder die 25.000. Auf jeden Fall wird die Elite. Egal, was heute bei dir abgeht. Vielleicht ja jetzt auch gerade erst aus dem Urlaub wiedergekommen, Sommerferien genutzt. Lass gerne mal eine WhatsApp da. Was lief am Wochenende? Ich will mit dir drüber schnacken. 0800, dann die 599, 1999. Dein Radio Top 40 Top Contact bei WhatsApp. Und jetzt für dich Top Vibes und Top Music von Two Colors. 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

0: Top Vibes und Top Music für deinen Montagmorgen. Der Start nach den Sommerferien wieder ins wohlverdiente Arbeitsleben. An der Stelle an alle Schulkids. Was diese Woche noch wettermäßig auf uns zukommt, gleich nach 16 Sekunden.
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0: Und wenn du in den Ferien irgendwo an der Ostsee, Nordsee im Urlaub warst und dir eine neue Regenjacke gekauft hast, kannst du die diese Woche gleich mal rocken. Jeden Tag immer wieder Schauer, heute teilweise auch Gewitter möglich. Das Ganze diese Woche bei 25 Grad maximal. Heute geht's Thermometer auf 22 Grad hoch. Und was sonst wichtig ist für deinen Montag, das kriegst du jetzt von Maren.
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4: Guten Morgen. 6 Wochen Sommerferien sind rum. Heute startet in Thüringen wieder die Schule. Schon am Wochenende wurden knapp 17.000 Erstklässler eingeschult. Etwas weniger als noch im letzten Jahr. Damit heute auch alle sicher zur Schule kommen, hilft die Polizei zum Schulstart, die Wege rund um die Schule zu sichern. In Belgien brennt seit Freitag ein großes Naturschutzgebiet. Das Feuer kommt immer näher an die deutsche Grenze. Gestern Abend mussten deshalb schon erste Häuser evakuiert werden. Laut der Feuerwehr Monschau sind nur noch wenige hundert Meter zwischen Waldbrand und Gebäude. Die Wiesen dazwischen wurden jetzt mit Wasser getränkt, um die Flammen aufzuhalten. Die ganze Nacht wurden hier Wassertanks transportiert. Auch in Greiz läuft seit der Nacht ein großer Feuerwehreinsatz zwischen Wolfshain und Arnsgrün. Brennt eine Lagerhalle mit Heu und Stroh. Die Feuerwehr konnte verhindern, dass die Flammen auf andere Hallen übergreifen. Das Ganze brennt jetzt kontrolliert ab. Der Schaden liegt wohl bei bis zu 1 Million Euro.
0: Dank Maren. Kurz nach 6 haben wir es. Radio Top 40 ist hier. Noch ein fixer Blick auf die Straßen. Good News, keine teuren Fotos, noch keine Blitzer in Thüringen. Aber B176 zwischen Backleben und Kölle, da ein totes Reh auf der Straße. Und Kreis Greiz in beiden Richtungen zwischen dem Abzweig nach Arnsgrün und Wolfshain. Hier ist gerade dicht, dort brennt's. Hast du noch was gesehen? Dann her damit. 0800, dann die 599, 1999. Anruf, WhatsApp, geht beides oder ganz easy über die kostenlose Radio Top 40 App. Gute Fahrt!
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0: Na, good morning. Deine Lieblings-ADHS-Knalltüte ist wieder für dich am Start. Nachdem es mich letzte Woche wirklich eine komplette Woche mit Migräne aus der Hölle ausgenockt hat, machen wir uns jetzt hier einen schönen Start nach den Sommerferien. Ja, in die zweite Halbzeit des Jahres sozusagen. Und wir gehen hier direkt rein mit Goodies. Wenn das Wetter diese Woche schon nicht so nice ist, klärst du dir die Goodies bei

Bei uns unter anderem dein nagelneues Makita Baustellenradio, also von wegen teure Bluetooth-Box. Nee, das Ding geht auch bei Wind und Wetter und Regen, kannst du rausstellen, das geht nicht kaputt mit bestem Sound. Kurz nach 8 geht das hier bei uns raus, bei Hör mal, wer da handwerkt. Außerdem Tickets fürs nächste Festival, jetzt nachdem ja am Wochenende das vorerst letzte Highfield war, geht's für dich schon bald aufs nächste. Und natürlich gibt's Top-Vibes und Top-Music für dich zum Montagmorgen. Shakira und Burna Boy geht's mit Die Die. Schönen guten Morgen.

0: Schulz, Embers. Der 17.08.2026 um 12 Minuten nach 6 ist für viele Schulkids Segen und vielleicht Fluch zugleich.
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0: Erster Tag nach den Sommerferien. Segen, weil du dich wahrscheinlich freust, deine ganzen Homies und Freundinnen aus der Schule wiederzusehen. Fluch, weil du auch unweigerlich deine Mathelehrerin wahrscheinlich wiedersehen wirst. Aber erster Schultag fand ich eigentlich immer ganz nice. Maren aus der News Crew, was meinst du?
2: Ja, ich hatte immer so eine kleine Routine. Bei mir ging am ersten Schultag immer der Blick in den Rucksack.
0: Oh ja.
2: Und da habe ich eigentlich die einzig wahre Frage für dich.
0: Ja, ich weiß, wo die Reise hingehen könnte.
2: Max, ich würde dich gerne mal fragen und das müssen wir, glaube ich, alle mal beantworten. Du schaust früh in deinen Ranzen und siehst, Scheiße, da ist noch die Brotdose drin von vor 6 Wochen. Was machst du? A. Ignorieren. B. Heimlich wegschmeißen und sauber machen. C. Komplette Brotdose wegschmeißen. Oder D. Ist deiner Mutti gestehen.
0: Also D kommt ja mal gar nicht in Frage.
2: Nee, würde ich auch nicht
0: machen. Das machen wir gar nicht. Also wenn, dann sind wir für unser eigenes Leid selbst verantwortlich. Ja. Ich würde, C, komplette Dose wegschmeißen. Habe ich auch so gemacht.
2: Würde ich auch machen und ich würde es sogar nicht in den Hausmüll wegschmeißen, sondern lieber irgendwo in der Stadt, irgendwo auf dem Dorf, weißt du, damit die Brotdose ist einfach weg.
0: In so irgendeine öffentliche Mülltonne.
2: Genau, lieber die Brotdose verlieren, als das Schimmelbrot in der Brotdose finden.
0: Das ist absolut. Also heute auch, wenn ihr Kids zu Hause habt, die jetzt nach 6 Wochen Sommerferien wieder in die Schule gehen, gerne mal WhatsApp da lassen, 0800, dann die 599, 1999, ob sich euer Hausstand um ein Tier erweitert hat, nämlich mit der Brotdose, die mittlerweile Fell hat.

0: 20. Jetzt geht's für das Festival erstmal in die Pause, aber wir hier bei Radio Top 40, wir schicken dich direkt zur nächsten Party.
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0: 20 nach 6 haben wir es, deine Morning Show mit Max ist an. 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Jetzt mit Top Vibes und Top Music von Teddy Swims.

0: Sonntag, kurz vor 6:30 hier ist Radio Top 40. DJ Goja mit Michiko nochmal Sommerfeeling, auch wenn es jetzt diese Woche erstmal ein bisschen regnerisch bleibt. Aber was sagt Omi immer so schön?
1: Das hat die Natur mal gebraucht.
0: Radio Top 40 ist an.

0: Radio Top 40 hier. Gleich in der Playlist. Beats für deinen Start nach den Sommerferien. In den Montag. Üzel, Move into the Sun. Noch einer zum Aufdrehen. Um die Motivation zum ersten Arbeitstag wieder zu finden. Alle Farben, Randy Miller, kriegst du auch gleich. Und für alle Schulkids, die heute erstmal die ersten paar Stunden ganz entspannt auf der Schulbank sitzen wollen, mein absoluter Geheimtipp, wie du den Lehrer instant in Quatschlaune versetzen kannst. Bleib dran!
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0: Statt Sonnenbrille und Sonnencreme heißt diese Woche erstmal wieder Regenjacke und Regenschirm. Immer wieder Schauer heute über den Tag verteilt. Teilweise auch ein paar Gewitter mit drin bei 22 Grad maximal. Es ist kurz nach 6:30, wir schauen gleich noch auf die Straßen. Vorsicht auf der A9 Richtung München, zwischen Bergbad Steben und Naila Selbitz Gegenstände auf der Fahrbahn, das ist ein Reifenmantel. Und Kreis Greiz in beiden Richtungen, zwischen dem Abzweig nach Arnsgrün und Wolfshain, hier gerade dicht durch einen Brand. Hast du auch noch was gesehen? Dann her damit. 08

0: 0800, dann die 599-1999. Anruf, WhatsApp, geht beides. Oder ganz easy, über die kostenlose Radio Top 40 App. Gute Fahrt.
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0: Schönen guten Morgen. Die letzten 6 Wochen waren wir auf dem Weg zur Arbeit sehr verwöhnt, weil nicht so viel los war auf den Straßen. Sommerferien standen an, jetzt geht der Ernst des Lebens wieder los, heute zum ersten Schultag. Vielleicht die ein oder andere Minute mehr einplanen auf dem Weg zur Schule oder zur Arbeit, weil es wieder voll ist auf den Straßen. Wie du da direkt mal die ersten paar Stunden in der Schule easy rumbekommst, weil dein Lehrer einfach anfängt zu quatschen, da reden wir gleich drüber nach 3 Tracks. Und wie du an dein nagelneues Makita Baustellenradio rankommst, das gibt's hier in der knappen Viertelstunde bei mir in der Show. Vorher Mucke von Ijel. Das ist Moving to the

einen Montagmorgen. She's all I wanna be. Schönen guten Morgen. 6.41 Uhr haben wir das Radio Top 40 an mit deiner Morning Show mit Max. Und alle Schulkids, ja, die ziehen heute wahrscheinlich irgendwie eine lange Fresse. Obwohl so der erste Tag nach den Sommerferien ja eigentlich immer was ganz Nices ist. Und jetzt mein absoluter Geheimtipp. Wenn du heute nicht direkt von 0 auf 100 in den Unterricht reinstarten willst, eine Frage, die ich meinen Lehrern immer gestellt habe, nach den Sommerferien waren sie im Urlaub? Was haben sie denn Schönes in den Sommerferien gemacht? Weil die haben selber keinen Bock, wieder arbeiten zu gehen und freuen sich, wenn sie erstmal ein bisschen selber über sich erzählen können. Das ist ja generell so ein Ding bei Lehrern. Die haben ja immer den Faible zum Reden. Deswegen mit der

heute vielleicht Physik auf dem Plan steht und du das jetzt gerade im Auto auf dem Weg zur Schule mit Mama oder Papa hörst, einfach folgende Frage stellen. Letzte Woche Mittwoch war ja diese Sonnenfinsternis. Kannst du doch einfach mal deinen Physiklehrer oder deine Physiklehrerin fragen, wie funktioniert denn das eigentlich? Weil so Astronomie gehört ja auch ein bisschen mit zu Physik dazu. Und zack, erklärt er dir das. Du musst erstmal nichts machen, nichts lernen, weil es auch nicht unterrichtsrelevant ist. Aber du hast mindestens schon mal eine Viertelstunde vom Physikunterricht geschwänzt, obwohl du da warst. Dank mir später. Schönen ersten Schultag und schönen ersten Arbeitstag für alle, die gerade aus dem Urlaub wieder am Start sind. Den Weg zur Arbeit oder zur Schule oder zur Uni versüße ich dir mit Top Vibes und Top Music von Alex Warren. Passenger.

0: Montagmorgen kurz vor 7. Rehab und Sophie and the Giants im Radio. All Nights.
1: Nicht vergessen, wenn es für dich heute wieder auf Arbeit geht, auch die Kids vorher noch zur Schule zu bringen. Falls du dich gefragt hast, warum so viele Autos draußen unterwegs sind, ja, der ganz normale Wahnsinn nach den Sommerferien geht wieder los.

0: geiler Sound. Bluetooth, DAB Plus mit dabei. Das Geilste an den Dingern, die sind wirklich unzerstörbar. Gerade jetzt, Ende der Festival-Season, wenn du gemerkt hast, deine Bluetooth-Box macht langsam die Mücke, also das Ding kannst du auf jedes Festival mitnehmen, weil das geht nicht kaputt. Bei Wind und Wetter, völlig egal, geht für jeden Zweck. Klärst du dir bei uns jeden Tag. Heute geht's los. Kurz nach 8 hörst du da hier ein Geräusch aus einem Handwerk und du sollst einfach nur erkennen, welcher Beruf dahinter steckt. Wird eine spannende Nummer. Merkt ihr schon mal unsere Telefonnummer 0800, dann die 599 1999 und mit ein bisschen Glück steht für dich bald fürs nächste Heimwerkerprojekt ein nagelneues Makita Baustellenradio bei dir in der Garage.
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0: erster Arbeitstag, wenn du gerade erst aus dem Urlaub zurückgeschossen bist? Lässt sich doch sehen, oder? Besser gesagt, hören Snoop Dogg und David Guetta mit Sweat. Hier bei Radio 240. 3 Minuten vor 7 haben wir's.
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6: Das, was sich da so an deinen Schienbein kitzelt, das ist die lange Hose, die du heute Morgen vielleicht angezogen hast. Kennen wir alle gar nicht mehr, oder? Aber bei den Temperaturen diese Woche kannst du deine Lieblingsjeans mal wieder auspacken. 25 Grad am Mittwoch, Höchsttemperatur heute, Temperaturen bis 22 Grad. Und auch den Regenschirm sollst du mit am Start haben. Und was sonst wichtig ist, das gibt's jetzt von Maren.
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7: Guten Morgen. In Thüringen startet heute wieder die Schule. Für rund 230.000 Schülerinnen und Schüler sind die Ferien damit vorbei. Um den Schulweg auch sicher zu machen, verstärkt die Polizei heute rund um die Schulen. Da heißt es langsam fahren und aufpassen. Außerdem geht es darum, Elterntaxis zu vermeiden, die oft für Stau sorgen. In Nordthüringen haben deshalb schon einige Schulen ein komplettes Halteverbot eingeführt. In Sachen Klimaschutz machen jetzt die Umweltverbände Druck auf die Bundesregierung. Sie fordern mehr Schutz vor Hitze, Trockenheit und anderen Folgen vom Klimawandel. Die Forderung, Klimaschutz soll im Grundgesetz fest verankert werden, und zwar mit genug Geld. Aus Sicht der Verbände muss die Regierung da jetzt deutlich mehr machen. Große Trauer um Hollywood-Schauspielerin Hayden Panettiere. Sie ist überraschend mit 36 Jahren gestorben. Du kennst sie vielleicht aus dem Film Scream 4 oder den Hitserien Heroes und Nashville. Außerdem hat sie eine gemeinsame Tochter mit Boxlegende Wladimir Klitschko. Bestätigt hat den Tod heute früh ihr Vater. Zur Ursache gibt es bisher noch keine Infos.
6: Auch am Wochenende jetzt gesehen auf Social Media ganz, ganz viel Anteilnahme auch da in den Kommentaren. Rest in Peace. Und danke Maren. Kurz nach 7 haben wir es. Radio Top 40 ist hier. Wir schauen nochmal fix auf die Straßen. Da habe ich gute Nachrichten für dich. Nicht so viel los zum Montagmorgen. Kreis Greiz in beiden Richtungen zwischen dem Abzweig nach Arnsgrün und Wolfshain ist gesperrt durch einen Brand. Und auch B180 Rositz-Altenburger Straße gesperrt nach Unfall. Hast du noch was gesehen? Dann her damit. 0800, dann die 599 1999. Anruf, WhatsApp. Geht beides. Oder ganz easy über die kostenlose Radio Top 40 App. Gute Fahrt.
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6: Schönen guten Morgen, eine Minute nach 7 haben wir's. Heute Morgen heißt es ein bisschen mehr Zeit einplanen, weil du noch die Kids ready machen musst. Diese schöne Ferienzeit ist wieder vorbei. Heute ist erster Schultag und wir sind ja dein Lieblingsradiosender. Und deswegen haben Maren und ich einfach mal gedacht, auf dem Weg zur Schule gibt's heute noch garantierte Ohrwurm-Garantie.
7: Aber sowas von. Also aber das richtig. Sind Banger, wo du richtig was lernen kannst. Das wird geil.
6: Und keine Sorge, Maren und ich singen nicht selber, aber wir haben dir wirklich die absoluten Perlen der Schulhymnen raus. Gesucht. Kriegst du hier gleich nach 3 Tracks. Außerdem vorher Paul Kalkbrenner und Norma Jean Martini. Time to dance. Schönen guten Morgen dir und schönen ersten Schultag.

0: Thomas Gray, Top Vibes, Top Music mit Rumors. Hier ist Radio Top 40, 11 Minuten nach 7. Und apropos Gerücht, habe ich gehört, heute wird es wieder voll auf Thüringens Straßen. Schulverkehr wieder ordentlich fly am Bienen. Und damit heute Morgen auch nichts passiert und alle gesund und munter in der Schule und auch auf Arbeit ankommen, haben Maren und ich uns da was Kleines überlegt. Zum Start nach den Sommerferien am ersten Schultag. Es gibt ja wirklich so absolute Perlen, wenn es darum geht, den Schulweg zu beschreiben.
1: Ja, genau. Also ich hatte früher immer so Songs, die mir beigebracht haben, wie ich sicher zur Straße komme oder zur Schule komme. Und da gab es zum Beispiel den Ampel. Song von Freddy Futuristisch. Das ist einfach ein Banger.
0: Den Ohrwurm kriegst du den ganzen Tag nicht mehr weg. Achtung!
1: Ich finde es super, weil es erklärt ja einfach ziemlich klar und deutlich, wie so eine Ampel funktioniert. Aber man findet auf dem Schulweg ja auch einen Zebrastreifen und wie man darüber kommt, das erklärt er dir auch.

0: Ja, es ist wirklich einfach so süß und ich habe damit einfach den Straßenverkehr kennengelernt.
1: Ja, und natürlich auch der absolute OG, Rolf Zukowski, wenn es um Kinderlieder geht, der darf natürlich auch nicht fehlen.
0: Auf jeden Fall.
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1: Schönen ersten Schultag.
0: Ach, so richtig Country.

0: Ja.
1: Taylor Swift could never.
0: Ja, eben. Jawohl.
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0: Sonny Federa mit Let Me Be In Your Arms. Ich weiß, es ist schon Mitte des Jahres und der Resturlaub für dieses Jahr ist wahrscheinlich auch schon komplett genommen. 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November mal noch irgendwie eine Woche abknapsen kannst. 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Und zwar zum Zocken.
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0: 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Da also vielleicht schon mal am Chef sagen, dass du unbedingt Urlaub brauchst und das Goodie kriegst du von uns.
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0: Frau, die jetzt den ganz stolz den Ring am Finger trägt. Taylor Swift, I know it's, I know you. Hier ist Radio Top 40. Schönen guten Morgen. Und gleich drehen wir mal ein bisschen auf, würde ich sagen. Erster Schultag in Thüringen. Da wird der Weg zur Arbeit oder zur Schule auf jeden Fall basslastig mit James Hype, Serotonin und... Bist du sexy? Wenn die Kids dann in der Schule sind und du alleine auf Arbeit fährst, wird's mit Cat's Eye, Gabriella. Bleib dran.
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0: Durchatmen ist angesagt und auch das Styling wird wieder ein bisschen einfacher. Nicht mehr so warm diese Woche, Höchstwerte 25 Grad, heute bis zu 22 Grad drin. Dafür brauchst du aber den Regenschirm, immer mal wieder teilweise Schauer und auch Gewitter heute möglich. Genau 7:30 haben wir's. Radio Top 40 ist hier, wir schauen noch schnell auf die Straßen. Vorsicht auf der A4 Richtung Frankfurt zwischen Schmölln und Ronneburg, kaputter LKW. B180 Rositz, Altenburger Straße ist gesperrt nach Unfall und im Kreis Greiz in beiden Richtungen zwischen dem Abzweig nach Arnsgrün und Wolfsheim gerade gesperrt durch einen Brand. Hast du noch was gesehen? Dann immer her damit, 0800, dann die 599-1999. Anruf, WhatsApp, geht beides oder ganz easy über die kostenlose Radio Top 40 App. Gute Fahrt!
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0: Schönen guten Morgen. Vielleicht hast du dir heute Morgen auch diese Frage gestellt, die mir irgendwie aufgefallen ist. Heute erster Schultag. Ich habe mir so gedacht, boah, eigentlich wäre es geil, heute in die Schule zu gehen, oder? Ich meine, erster Schultag ist ja trotzdem immer so entspannt. Es geht nicht gleich von 0 auf 100 los. Ja, stattdessen sind wir heute dann alle doch wieder fleißig auf Arbeit. Deswegen machen wir mal diese Stunde jetzt bis um 8 hier den kleinen Realitätscheck, was die Thüringer Community denn lieber machen würde. Schick mir das Hashtag Schule, wenn du auch heute mehr Bock hättest, lieber die Schulbank zu drücken. Oder das Hashtag Arbeit, wenn du eigentlich mit deinem Job ganz zufrieden bist und du sehr froh bist, dass du nie wieder eine Schule von innen sehen musst, außer zum Elternabend. 0800, dann die 599 1999, denn ich bin mittlerweile mit meinen 26 Jahren schon an dem Punkt, wo ich mir sage, auch noch mal ein bisschen Schule wäre eigentlich ganz entspannt. Was meinst du? Lass mir eine WhatsApp da.

7.39 Uhr. Hier ist Radio Top 40, deine Morningshow mit Max ist an. Schicken guten Morgen dir. Es ist Montag, der 17.08.2026. Für die einen ist das Grund zur Freude, weil sie jetzt einfach mal die Belger wieder in die Schule stecken können und nicht den ganzen Tag babysitten müssen. Für die anderen ist es wahrscheinlich eher Grund für lange Gesichter, weil der Ernst des Lebens wieder losgeht mit der Schule. Und ich habe jetzt einfach mal hier vorne die Umfrage gestartet, was denn die Radio Top 40 Community heute lieber machen würde. Auf Arbeit gehen oder einfach mal noch einen Tag die Schulbank drücken. Hanna aus Schleusingen hat geschrieben, solange es kein Chemie ist, wäre sie mit Schule heute total bedient, weil sie eigentlich überhaupt keinen Bock auf Arbeit hat und stattdessen lieber irgendwie dort im Klassenraum chillen würde. Hannes aus Suhl hat geschrieben, wenn er heute in der Schule sitzen müsste, würde es Blut geben. Und zwar bei ihm aus der Nase, weil er Mathe nicht ab kann. Kommentar der Woche für mich jetzt schon zum Montagmorgen. Was meinst denn du, worauf hast denn heute mehr Bock? Einfach mal ein bisschen mit den Kids in der Schule chillen und dort ein bisschen von irgendeinem Typen da vorne über, keine Ahnung, parabolische Formeln und was weiß ich was für Linien und Dingsbums, du merkst schon mal, da habe ich auch keine Ahnung, anhören. Oder doch lieber auf Arbeit sein. 0800, dann die 5, 99, 1999. Lass mir gerne WhatsApp da.

eins haben wir heute Morgen zum ersten Schultag hier mit Radio Top 40 und eurer und euch als Community schon festgestellt. Auf Schule habt ihr echt alle keinen Bock mehr. Schönen guten Morgen, deine Morning Show mit Max läuft. Kurz nach 7:45 haben wir es. Ich habe ja gefragt, worauf ihr heute mehr Bock hättet. Einfach mal mit den kleinen Nasen zum ersten Schultag mit in die Schule gehen oder doch nach dem Ferien und nach dem Urlaub wieder auf Arbeit gehen. Hat Steffen mir hier gerade eine Nachricht geschickt. Guten Morgen, Max. Ganz einfach arbeiten. Ich habe seitdem ich 18 bin keine Schule mehr von innen gesehen. Finde ich halt auch sympathisch. Obwohl ich halt auch mal doch mal wieder Bock hätte, die ganzen alten Lehrer von früher wiederzusehen und jetzt mit meinem heutigen Ich dort mal drin zu sitzen, um zu gucken, ob ich damals wirklich zu Recht Angst oder Respekt vor denen hatte. Außerdem hat Sarah hier gerade noch eine WhatsApp dagelassen. Sie hat Chemie freiwillig Prüfung gemacht. Respekt an der Stelle, Sarah. Mathe war sie auch gut, dafür hat sie Deutsch gehasst. Sie freut sich stattdessen, ihre Kollegen wiederzusehen. Finde ich doch eine ganz süße Message. Grüße gehen also raus an Sarahs Kollegen und Steffen, der sich auf jeden Fall nicht heute in der Schule gemütlich machen will. Kannst mir auch gerne noch eine WhatsApp dalassen. Schule

Arbeit. Was macht man heute lieber? 0800, dann die 5, 99, 1999. Eine Sache macht auf jeden Fall immer Bock. Und zwar Top Vibes und Top Music kriegst du jetzt von Alok. Das ist Everything's Fine.

der Top 40, deine Morningshow mit Max ist an. Gleich haben wir es um 8. 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Bleib dran.

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4: Gerade Top 40 ist hier. Wir schauen aufs Wetter. Heute Höchsttemperaturen bis so 20 Grad maximal. Dazu viel Grau in Thüringen. Auch immer wieder Schauer, teilweise auch Gewitter drin. Heißt, die große Hitze ist erstmal over. Höchsttemperaturen diese Woche am Mittwoch mit 25 Grad. Super angenehm. Und was sonst wichtig ist, das geht's jetzt von Maren.
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6: Guten Morgen. Die Hollywood-Schauspielerin Hayden Panettiere ist überraschend mit 36 Jahren gestorben. Viele kennen sie aus Scream 4 oder den Serien Heroes und Nashville. In Deutschland wurde sie auch durch ihre frühere Verlobung mit Wladimir Klitschko bekannt. Zur Todesursache gibt es bisher noch keine Infos. Erst im Mai hatte sie in einer Biografie offen über Depressionen und Alkoholprobleme gesprochen. Der große Waldbrand in Belgien, direkt an der deutschen Grenze, ist noch immer nicht gelöscht. Heute sind wieder Löschhubschrauber am Start. Nach aktuellem Stand soll das Feuer aber nicht nach Deutschland rüberziehen. Rund 30 Menschen aus Monschau mussten am Abend ihre Häuser trotzdem wegen starkem Rauch verlassen. Das Naturschutzgebiet dort brennt schon seit Freitag. Die Zeit vom Ausschlafen und Chillen ist vorbei. Heute startet in Thüringen wieder die Schule. Neu sind teils angepasste Lehrpläne. An manchen Schulen wurde in den Ferien auch einiges repariert. In Bad Berka gibt es sogar eine komplett neue Grundschule. Wichtig heute, die Polizei checkt verstärkt die Schulwege, damit vor allem die rund 17.000 Erstklässler sicher ankommen.
4: Happy ersten Schultag. Danke, Maren. 1:08. Wir schauen noch fix auf die Straßen. Blitzer, Erfurt, Binderslebener Landstraße, beidseitig Höhe Friedhof. Da stehen sie mit einem weißen Caddy. Außerdem an 9 Richtung München zwischen Hermsdorf Süd und Lederhose, kaputter LKW auf dem Standstreifen. A4 Richtung Frankfurt zwischen Schmölln und Ronneburg, kaputter LKW. B88 Jena-Göschwitz, Rudolstädter Straße, Vorsicht, hier ist die Ampelanlage ausgefallen, deswegen staut sich da gerade. B180 Rositz, Altenburger Straße, dicht nach Unfall. Kreis Greiz in beiden Richtungen zwischen Abzweig nach Arnsgrün und Wolfshain, gesperrt durch einen Brand. Und Gotha Höhe Bertha von Suttnerplatz, hier Behinderung nach einem Crash, da läuft gerade ein Feuerwehreinsatz. Hast du sonst was für mich? Beam's mir rüber. 0800, dann die 5, 99, 1999. Anruf, WhatsApp, geht beides. Oder ganz easy über die kostenlose Radio Top 40 App. Gute Fahrt! 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
4: Na? Beim Schrauben am Auto ist es viel zu ruhig in der Garage. Beim letzten Festival hat jemand deine Bluetooth-Box geklaut oder sie ist einfach total im Eimer durch Hitze oder Regen. Dann haben wir was für dich. Ab sofort, jeden Morgen kurz nach 8, klärst du dir ein nagelneues Makita Baustellenradio. Du hörst ein Geräusch aus einem Handwerk und den Beruf dahinter, den sagst du mir einfach. Erkennst du den, sofort anrufen. 0800, dann die 5, 99, 1999. Meine Nummer schon mal zum Saven. In 6 Minuten geht's los mit Hör mal, wer da handwerkt und du klärst dir deinen Sound für dich zu Hause auf dem nächsten Festival oder im Garten mit deinem nagelneuen Makita Baustellenradio.

0: Und wenn dein Soundsystem ein kleines Upgrade vertragen könnte, da haben wir was für dich. Geiler Sound, Bluetooth, DAB Plus und unkaputtbar und vielleicht bald bei dir zu Hause.
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0: Das ist der Deal für dich. Du klärst dir von mir ein nagelneues Makita Baustellenradio im Wert von über 150 Euro. Wenn du mir einfach nur jeden Morgen ab jetzt, kurz nach 8, sagen kannst, von welchem Beruf unser Handwerksgeräusch kommt. Du kriegst jetzt gleich einen Sound von mir, der kommt garantiert aus irgendeinem Handwerksjob. Und wenn du eine Idee hast, aus welchem Handwerksberuf der ist, einfach anrufen 0800 dann die 599 1999. Selbsterklärend, oder? Wir legen direkt los.
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0: Aus welchem Job kommt dieser Sound? Kleiner Tipp für dich, bei dem Beruf wird richtig die Sau rausgelassen. Anrufen 0800 dann die 5 99 1999, wenn du weißt, aus welchem Handwerksberuf dieser Sound gerade kam und damit dein nagelneues Makita Baustellenradio klären. Nochmal die Nummer 0800 dann die 5 99 1999. Ruf jetzt an.
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0: das, was du zu deinem Dad sagst, wenn du seine Bluetooth-Box mit deinen Freunden entweder verloren hast, zerschrammt hast oder sie kaputt gegangen ist, das wird dir garantiert nicht passieren mit einem nagelneuen Makita Baustellenradio im Wert von 150 Euro, DAB Plus, Bluetooth, unkaputtbar. Und Manuel aus Teichröder, du willst das Ding gerne haben, bist du selber Handwerker?
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0: aus deinem Handwerksjob das Geräusch heute,
1: nein.
0: Oder?
1: So. Nein, nein.
0: Ich würde es einfach noch mal kurz anmachen, pass auf. Das ist unser Geräusch des Tages. Manuel, sag mir, aus welchem Handwerk kommt das?
1: Ich denke, das ist der Metzger. Siehst du, eine Messerschärfen, denke ich, und wir lassen mal die Sau raus.
0: Das ist richtig, du hast dir gerade ein Makita Baustellenradio geklärt.
1: Super.
0: Perfekte Beschreibung, korrekter Beruf, es ist der Metzger. Tillmann hat mich besucht, der ist selber Fleischermeister und hat hier einmal bei mir live im Studio seine Machete gewetzt. Das war ein ganz schönes Ding, sag ich dir. Herzlichen Glückwunsch.
1: Danke, danke.
0: Und Tillmann lernst du heute auch noch kennen in unserem Handwerker-Speed-Dating. Er ist unser Handwerker des Tages. Kurz nach 9 gibt's unser Speed-Dating mit ihm. Alles, was du über ihn und seinen Job wissen musst, das kriegst du dann. Und morgen früh, kurz nach 8, gibt's das nächste Handwerksgeräusch. Findest du raus, aus welchem Handwerksjob das ist, klärst auch du dir, wir Manuel aus Teichröder, dein nagelneues Makita Baustellenradio.

0: Tipps für deinen Montagmorgen. Jax Jones, Callum Scott, Whistle. Kurz vor 9. Lieblingssender dazu an, Radio Top 40 hier. Gleich in der Playlist, der Sommersong des Jahres. Seit einer knappen anderthalben Woche ist es offiziell Shakira und Burna Boy, Die Die. Kriegst du von mir und? Mucke aus den Niederlanden von Gordo und Rainier Sonnewelt. Loco Loco, alles gleich und noch ganz viel mehr. 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
0: Man ist es gar nicht mehr gewohnt, dass man das Haus verlassen kann, ohne die Rollläden runterzuziehen. Am besten noch irgendwie hier Rettungsdecken vor die Scheiben zu hängen, weil man sonst einfach nur schwitzt. Heute kannst du einfach auf Kipp lassen, gibt immer mal ein bisschen Regen, dafür hast

0: es dann aber schön kühl in der Wohnung bei heute maximal 20 Grad. Kurz nach 8:30 haben wir es, Radio 4Ds hier. Jetzt noch dein Straßencheckup zum Montagmorgen. Blitzer, Erfurt, Bindersleben, Landstraße, beidseitig Höhe Friedhof. Da stehen sie mit einem weißen Caddy in der 30er-Zone. A4 Richtung Frankfurt, zwischen Schmölln und Ronneburg, kaputter LKW. Noch einer auf der A9 Richtung München, zwischen Hermsdorf Süd und Lederhose. Dann B88, Jena-Göschwitz, Rudolstädter Straße, Vorsicht, kaputte Ampelanlage, hier staut sich deswegen. B180 ist gerade dicht, Rositz, Altenburger Straße. Gotha, Höhe Bertha von Suttner Platz, Behinderung nach Unfall, hier läuft ein Feuerwehreinsatz. Kreis Greiz, in beiden Richtungen, zwischen dem Abzweig nach Arnsgrün und Wolfsheim, gesperrt durch Brand. Und zwischen Herpf und Melkers in beiden Richtungen, gesperrt nach einem LKW-Unfall. Am besten schmeißt du dir hier Maps an und fährst weiträumig drumherum. Hast du sonst was? Beams rüber, 0800, dann die 599, 1999. Anruf, WhatsApp, geht beides oder ganz easy über unsere kostenlose Radio Top 40 App. Gute Fahrt.
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0: Und jetzt für dich, wie versprochen, der offizielle Sommertrack 2026. Shakira und Burner Boy. Die Die, auch wenn das Wetter heute eher grau ist, kriegst du die Top Summer Vibes und Top Music bei uns im Radio. Hier ist deine Morning Show mit Max. Radio Top 40 ist an. Schönen guten Morgen dir.

0: ausnahmsweise, okay, haben wir heute zum Montag vielleicht ja mal einen Grund, eine Fresse zu ziehen. Ferien sind vorbei, Urlaub ist vorbei, Wetter ist grau. Aber diese Fresse wird jetzt ganz schnell in ein Lächeln verwandelt.
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Auf dem Weg zur Arbeit mal aufdrehen, das Radio. David Guetta, One Republic, I Don't Wanna Wait. Und der nächste, der jetzt kommt, ist einer für alle, die gerne auf dem Weg zur Arbeit das Radio laut drehen und so ein bisschen mitsummen. Gleich ein bisschen wie Michael Jackson. Du auch, Jenny, Less Than A Lover, kriegst du jetzt hier bei Radio Top 40. Top Vibes, Top New Music. Ganz entspannte Mucke. Damals angefangen bei der südkoreanischen Girlband Blackpink, jetzt mittlerweile fette Solo-Karriere. Jenny, Less Than A Lover. Viel Spaß beim Mitsummen.

0: für deinen Montagmorgen. Happy ersten Schultag. Erste Stunde schon fast geschafft.
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4: Ganz komisches Bild, dass auf Arbeit alle mit langer Hose rumlaufen. Brauchst du aber heute auch 20 Grad maximal. Es ist wirklich gefühlt sehr, sehr frisch in Thüringen. Dazu viele Wolken, auch gebietsweise Regen und ein paar Gewitter mit drin. Und was sonst wichtig ist für deinen Montag, gibt's jetzt mit Maren.
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5: Guten Morgen. Waldbrände überall, niedrige Pegelstände und Ernteausfälle. Die Trockenheit dieses Jahr ist wirklich extrem. Umweltverbände fordern deshalb jetzt in Sachen Klimaschutz mehr von der Politik. Sie wollen, dass mehr Geld in den Hitzeschutz gesteckt wird und der sogar in unserem Grundgesetz verankert wird. Auch die SPD unterstützt diese Forderungen. Bei Zollenroda-Tribis ist in der Nacht eine Lagerhalle abgebrannt. Das Feuer wurde kurz vor eins auf dem Gelände einer Agrargenossenschaft entdeckt. Wegen des starken Rauchs gab es auch eine Warnmeldung. Der Schaden liegt wohl bei mehreren 100.000 bis rund 1 Million Euro. Laut Polizei könnte ein 25-Jähriger was damit zu tun haben. Noch wird das Ganze aber ermittelt. In Thüringen startet heute das neue Schuljahr. Fast 260.000 Schülerinnen und Schüler gehen wieder in die Klassen oder starten ganz neu. Dazu gibt es auch neue Lehrpläne. Gemeinschaftsschulen haben jetzt zum ersten Mal eigene. Mehrere Themen sollen flächenübergreifend laufen, zum Beispiel Medien, Sprache oder Berufsorientierung. Die GEW ist aber noch skeptisch, ob das im Alltag an den Schulen wirklich klappt.
4: Danke, Maren. 1:09 Radio Top 40 hier. Wir schauen noch fix auf die Straßen. Blitzer, habe ich einen für dich? Erfurt, Binderslebener Landstraße, beidseitig Höhe Friedhof, da stehen sie mit einem weißen Caddy in der 30er-Zone. Dann Vorsicht B88, Jena Göschwitz, Rudolstädter Straße, hier immer noch die Ampelanlage ausgefallen, da staut sich's. B180, Rositz, Altenburger Straße, gesperrt nach Crash. Gotha, Höhe Bertha von Suttner Platz, Behinderung nach Unfall, hier läuft noch ein Feuerwehreinsatz. Dann zwischen dem Abzweig nach Arnsgrün und Wolfsheim im Kreis Kreiz, gesperrt wegen Brand. Und zwischen Herpf und Melkers in beiden Richtungen, auch hier gesperrt nach LKW-Unfall, bitte weiträumig umfahren. Hast du sonst was? Dann her damit. 0800, da die 5, 99, 1999. Anruf, WhatsApp, geht beides. Oder ganz easy über die kostenlose Radio Top 40 App. Gute Fahrt! 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
4: Einen wunderschönen guten Morgen. 8:58 haben wir's. Lieblingssender ist an und wir haben noch viel vor dieser halbe Stunde. Einmal gibt's neue Mucke von Ellie Goulding, Four Seasons. Und es geht nochmal um ein Geräusch. Und zwar das hier. Das kommt von Tillmann, er ist Fleischermeister. Das Geräusch hat heute ja Manuel aus Teichröde erraten, sich damit ein nagelneues Makita-Baustellenradio geklärt. Und was Tillmann als Fleischermeister so genau macht, gibt's gleich in unserem Handwerker-Speed-Dating hier bei Radio Top 40. Vorher Mucke von Katy Perry, Watch It Burn. Schönen Montag dir.

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0: Also ich finde, Ellie Goulding ist mit ihrer Stimme sehr nah dran an diesem Traum. Ihren neuen Track Four Seasons kriegst du jetzt hier bei Radio Top 40. Top Vibes und Top Music und gleich nach zwei Tracks unser Handwerker Speed Dating mit unserem Handwerker des Tages, Fleischermeister Tillmann. Bleib dran. Top.

0: Spaß bei uns in Thüringen beim Sonne, Mond, Sterne Festival. Bunz mit Strippin. Hier ist Radio Top 40. Kurz nach 9:45 haben wir's. Darf ich vorstellen?
1: Ja, mein Name ist Tillmann Seber. Ich bin 27 Jahre alt und bin Fleischermeister. Im ersten Leben habe ich mal BWL studiert und habe mich dann bewusst dafür entschieden, ja, ins Handwerk zu gehen. Und ja, bin jetzt Fleischermeister seit 1,5 Jahren ungefähr.
0: Und heute unser Handwerker des Tages.
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0: Denn Tillmann war heute für unser Handwerksgeräusch bei Hör mal, wer da handwerkt mit am Start. Ein Messer wurde da gewetzt. Durch ihn hat Manuel aus Teichröder das erraten und hat sich am Ende sein Makita Baustellenradio gekehrt. Und jetzt wollen wir natürlich Tillmann als unseren Handwerker des Tages ein bisschen besser kennenlernen. Deswegen hau doch mal raus. Größte Red Flag auf einer Grillparty?
1: Alles mit Gemüse.
0: Okay. Dein Geheimtipp beim Fleisch?
1: Ja, zum Beispiel diese ganzen neuen Cuts, das Spider Steak, was man früher als Verarbeitungsfleisch genommen hat, was auf dem Schlossknochen sitzt, oder Entrecot. Also gibt's schon tolle Stücke. Ich kann mich jetzt auf keins konkret festlegen, wo ich sage, das ist das Allergeilste.
0: Welches Klischee über Fleischer stimmt?
1: Ja, dass das Gewicht von vielen schon relativ hoch ist.
0: Und wie gelingt das perfekte Steak auf dem Grill?
1: Na, dass ich zunächst erstmal einen einigermaßen vernünftigen Grill brauche, den wirklich auf 200-300 Grad, also Optimalfall 300 Grad, vorheize.
0: Okay.
1: Dass auch, ja, das Vorheizen nicht unterschätze.
0: Ja.
1: Das machen nämlich auch viele, weil sie denken, ach, kannst du ja gleich drauflegen.
0: Aha.
1: Und dann wirklich das Stück scharf anbraten. Mhm. 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Einfach optimal ist.
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0: Schönen guten Morgen. Eine Minute vor 9:30 ist es. Deine Morningshow mit Max läuft. Gleich in der Playlist. Entspannte Kiste von Calvin Harris und Jesse, das ist Satisfy. Und ein bisschen mehr drehen wir auf mit Niklas D. und Reddy Miller. Und noch was ganz anderes, aber das musste jetzt einfach mal noch eine knappe Viertelstunde dranbleiben. Denn da ist ein ganz wilder Track in der Playlist. Aber mehr verrate ich dir noch nicht.
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0: Lüften. Lüften, Leute. Einfach lüften und den Mock der vergangenen Wochen aus der Bude rauskriegen. Das ist diese Woche unser Motto. Heute 20 Grad maximal. Viele Wolken, auch immer mal wieder Regen. Heißt endlich mal die ganzen Pollen aus der Luft raus. Und auch mal wieder angenehm kühle Temperaturen nachts zum Schlafen. Ich lieb's wirklich. Kurz nach 9:30 haben wir's. Wir schauen gleich noch auf die Straßen. Blitze auf der A4 Richtung Dresden zwischen Wandersleben und Neudietendorf. A9 Richtung München zwischen Eisenberg und Bad Klosterlausen ist in der Baustelle. Und Erfurt, Bindersleben Landstraße beidseitig Höhe Friedhof, steht ein weißer Caddy und macht teure Fotos von dir. Sonst Vorsicht A9 Richtung Berlin zwischen Hermsdorf Süd und Hermsdorfer Kreuz. Markierungsarbeiten, deswegen gibt es hier immer wieder kurzfristige Sperrungen. Außerdem B88 Jena Göschwitz, Ruderstädter Straße, kaputte Ampelanlage, hier staut sich's. B180 Rositz, Altenburger Straße ist gesperrt nach einem Unfall. In Gotha, Höhe Bertha von Suttner Platz, gibt es Behinderungen nach einem Crash. Hier läuft noch ein Feuerwehreinsatz. Zwischen dem Abzweig nach Arnsgrün und Wolfshain im Kreis Greiz gesperrt durch Brand. Zwischen Meuselbach-Schwarzmühle und Katzhütte kaputter LKW auf dem Bahnübergang. Und zwischen Herb und Melkers in beiden Richtungen gesperrt nach LKW-Unfall. Hast du auch noch was? Dann her damit. 0800 Danny 5 99 1999. Anruf, WhatsApp, geht beides oder ganz easy über die kostenlose Radio Top 40 App. Eine gute Fahrt dir. Hier ist deine Morningshow mit Max. Kurz nach

gibt Tracks in der Radio Top 40 Playlist, die bedürfen keiner Erklärung. Der nächste ist einer dieser Tracks. Wir schaffen jetzt einfach ein fixes Szenario. Schließ kurz deine Augen. Du bist gerade im Montag, bist auf Arbeit und hast keine Lust auf Arbeit und brauchst irgendwas, was lustig ist, was ordentlich Beat knallt. So, wenn du jetzt deine Augen dafür gar nicht schließen musstest und das einfach die Realität war, habe ich genau das Richtige für dich. Chameleon mit dem Flutsong. Den kriegst du jetzt hier bei Radio Top 40. 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Deine Morning Show mit Max läuft. Gleich 3:10.

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3: Grau erstmal in Thüringen die ganze Woche über. Höchstwerte heute bis zu 20 Grad. Viele Wolken, auch immer wieder mal ein bisschen leichter Regen und auch Gewitter sind heute möglich. Und was sonst wichtig ist für deinen Montag, gibt's jetzt von Maren.
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5: Hi, der Lotto-Jackpot von 50 Millionen Euro geht nach Thüringen. Wochenlang wurde ja versucht, den Rekord-Jackpot zu knacken. Jetzt hat jemand bei uns in Thüringen 6 richtige Plus-Superzahl getippt. Ob es eine einzelne Person war oder doch eine Tippgemeinschaft, das ist noch nicht ganz klar. Lotto wird aber aus Schutz vor den Gewinnern aber natürlich keine Namen bekannt geben. Die Bundeswehr hilft jetzt beim Waldbrand in Belgien direkt an der deutschen Grenze. 2 Hubschrauber sollen das Feuer aus der Luft bekämpfen. Jeder Flug kann etwa 2000 Liter Wasser abwerfen. Der Einsatz ist erstmal für 7 Tage geplant. Im Hohen Venn brennt es schon seit Tagen. Es ist der größte Waldbrand in der Geschichte Belgiens. In Thüringen ist heute wieder die Schule gestartet. Heißt, auf den Straßen ist deutlich mehr los als sonst. Damit vor allem die 17.000 Erstklässler auch sicher zur Schule kommen, kontrolliert die Polizei rund um die Schule heute den Verkehr. Auch Blitzer sind in einigen Städten aufgestellt. Insgesamt starten heute rund 260.000 Schülerinnen und Schüler ins neue Schuljahr.
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1: Hi. Der Lotto-Jackpot von 50 Millionen Euro geht nach Thüringen. Was für ein überwältigender Glücksmoment, schreibt selbst Lotto Thüringen. Denn das war der Durchbruch nach 40 Ziehungen ohne Jackpot-Gewinner und damit die bislang längste Jackpot-Phase in der Lotto-Geschichte. Bezahlt hat der oder die Spieler 5,30 Euro für den Tipp. Da gratuliert dann sogar Thüringens Finanzministerin Katja Wolf. Sie schreibt, da hat die Glücksfee ziemlich viel richtig gemacht. Der Lotto-Gewinn geht übrigens irgendwohin nach Mittelthüringen. Etwa jeder zehnte junge Mensch im Alter zwischen 20 und 24 Jahren ist in Deutschland ohne Job und hat auch keinen Bildungs- oder Ausbildungsplatz. Das meldet das Statistische Bundesamt. Der Anteil ist in Deutschland mit 10% deutlich höher als in vielen anderen Staaten, etwa den Niederlanden, Schweden oder Tschechien. Am höchsten ist die Quote allerdings in Rumänien mit fast 23%. Das birgt hohe gesellschaftliche Risiken, sagen die Statistiker, hin zu steigender Kriminalität oder politischer Frustration. Im Kampf gegen den Brand im belgischen Naturschutzgebiet Hohes Venn bekommen die Einsatzkräfte Unterstützung aus Deutschland. Laut Verteidigungsministerium stellt die Bundeswehr 2 Transporthubschrauber ab. Die sollen eine Woche lang mit Löschwasserbehältern zum Einsatz kommen. In Monschau gehen die Behörden inzwischen nicht mehr davon aus, dass das Feuer auf deutsches Gebiet überspringt.
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10: Hi, der Lotto-Jackpot von 50 Millionen Euro geht nach Thüringen. Was für ein überwältigender Glücksmoment, schreibt selbst Lotto Thüringen. Denn das war der Durchbruch nach 40 Ziehungen ohne Jackpot-Gewinner und damit die bislang längste Jackpot-Phase in der Lotto-Geschichte. Bezahlt hat der oder die Spieler 5,30 Euro für den Tipp. Da gratuliert dann sogar Thüringens Finanzministerin Katja Wolf. Sie schreibt, da hat die Glücksfee ziemlich viel richtig gemacht. Der Lottogewinn geht übrigens irgendwohin nach Mittelthüringen. Etwa jeder 10. junge Mensch im Alter zwischen 20 und 24 Jahren ist in Deutschland ohne Job und hat auch keinen Bildungs- oder Ausbildungsplatz. Das meldet das Statistische Bundesamt. Der Anteil ist in Deutschland mit 10% deutlich höher als in vielen anderen Staaten, etwa den Niederlanden, Schweden oder Tschechien. Am höchsten ist die Quote allerdings in Rumänien mit fast 23%. Das birgt hohe gesellschaftliche Risiken, sagen die Statistiker, hin zu steigender Kriminalität oder politischer Frustration. Im Kampf gegen den Brand im belgischen Naturschutzgebiet Hohes Venn bekommen die Einsatzkräfte Unterstützung aus Deutschland. Laut Verteidigungsministerium stellt die Bundeswehr 2 Transporthubschrauber ab. Die sollen eine Woche lang mit Löschwasserbehältern zum Einsatz kommen. In Monschau gehen die Behörden inzwischen nicht mehr davon aus, dass das

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3: Das Radio Top 40 Wetter tut das heute gut, war endlich mal ein bisschen Abkühlung. Zwischen 18 und 22 Grad werden es heute. Dazu bleibt es heute Nachmittag auch bewölkt und es kommen noch einige Schauer runter. Jetzt gibt's erstmal alles, was für deinen Nachmittag wichtig ist, von Hannes.
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5: Hi. Der Lotto-Jackpot ist geknackt worden und der maximal mögliche Betrag von 50 Millionen Euro geht nach Thüringen. Viel war zunächst nicht bekannt über den Gewinner. Der Chef von Lotto Thüringen, Jochen Staszewski, hat uns aber verraten.
6: Wir wissen und wir haben auch schon den Kontakt, dass es ein Gewinner ist aus Mittelthüringen. Und wir haben auch schon die Kontonummer. Wir können das Geld demnächst überweisen.
5: Angelegt hat der Spieler nur 5,30 Euro. Zwei Unfälle sorgen seit dem Vormittag für Behinderungen. Auf der B7 ist bei Jena am Ortsteil Wogau ein Auto von der Straße abgekommen und dann gegen einen Baum gekracht. Eine Person wurde eingeklemmt und per Rettungshubschrauber ins Krankenhaus gebracht. Außerdem ist in Herpf im Landkreis Schmalkalden-Meiningen ein Güllelaster umgestürzt. Der 47-jährige Fahrer kam schwer verletzt ins Krankenhaus. Die Polizei hat das Umweltamt eingeschaltet. Das ist jetzt dafür zuständig, den Laster aufzurichten und abzutransportieren. Außerdem muss die Straße umfangreich gereinigt werden. Mit einem ziemlich unschönen Fall hat es die Polizei im Kreis Nordhausen zu tun. Dort haben gestern zwei Huskies eine Schafsherde angegriffen. Ein Schaf wurde getötet, drei verletzt. Die beiden Hunde waren unbemerkt vom Grundstück ihres Halters in Kleinwechsungen ausgebüxt. Anhand der Chips konnten die Tiere dann zugeordnet werden. Gegen den Halter wird ermittelt.
3: Danke, Hannes. Es ist 13.01 Uhr. Wir schauen auf die Blitzer. Da steht einer auf der A4 Richtung Dresden zwischen Wandersleben und Neudietendorf. Dann noch in Erfurt-Linderbach, Weimarische Straße statt auswärts, Höhe vom Einkaufscenter und in Walldorf Richtung Bahnhof, Höhe der Feuerwehr. Weitere Meldung von den Straßen. Auf der A4 Richtung Frankfurt zwischen Stadt Roda und Jena Zentrum gibt es Behinderung nach einem Unfall. Da sind gerade 2 Kilometer Stau und ihr verliert ungefähr 15 Minuten. Auf der A9 Richtung Berlin zwischen Gefrees und Münchberg Süd. Vorsicht, da ist eine ungesicherte Unfallstelle.

0: mittlere Fahrstreifen ist da blockiert, der linke auch und Vorsicht, es sind Personen auf der Fahrbahn. Auf der A9 Richtung Berlin zwischen Lederhose und Hermsdorf Süd ist es nach einem Unfall gesperrt. Denn auf der B7 in beide Richtungen zwischen Abzweig nach Jena-Presnitz und Wogau ist es auch nach einem Unfall gesperrt. Zwei haben wir noch, im Kreis Greiz zwischen Abzweig nach Arnsgrün und Wolfshain in beiden Richtungen ist es gesperrt durch einen Brand. Und im Kreis Schmalkalden-Meining zwischen Herb und Melkas in beiden Richtungen ist es gesperrt nach einem LKW-Unfall. Da ist ein Gülle-Tanklaster umgekippt. Die Umleitung ist über die Straße Richtung 30 Acker. Hast du sonst noch was gesehen, dann einfach her damit. 0800 dann die 5 99 19 99. Anruf und WhatsApp geht beides oder über die Radio Top 40 App.
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0: Na hallo, ist das nicht schön? Heute können wir nach diesem absolut heißen Wochenende endlich wieder ein bisschen durchatmen, abkühlen, frische Luft in die Bude lassen. Das tut wirklich gut. Und der halbe Montag ist ja auch schon wieder so gut wie geschafft. Die Stündchen bis zum Feierabend, die ziehen wir jetzt zusammen durch und starten rein in den Nachmittag mit diesem Festivalbanger. Das ist Satisfy von Calvin Harris bei Radio Top 40.

Person mal ebenso im Lotto, halte ich fest, 50 Millionen Euro gewonnen. Spoiler, ich bin's nicht. Schade. Aber wie krass ist das bitte? Du wachst an einem random Montag auf und bekommst dann die Nachricht, ja hallo, du bist jetzt übrigens ultra reich. Herzlichen Glückwunsch. Und da ist natürlich die Frage, wenn du so eine krasse Nachricht bekommst, wem würdest du als allererstes davon erzählen? Würdest du es überhaupt erzählen? Und wenn ja, wem? Schick's rüber an die 0800 die 5 99 19 99. Ich bin schon gespannt. Und in der Zeit sorgen wir hier für die Sommervibes, die draußen gerade nicht ganz so da sind. Sorry, Barbie ist das von Topic.

Song ist einfach so unfassbar schön, auch wie der sich jetzt am Ende aufbaut. Lieb's. Neu auf der Playlist The Time of My Life von Benson Boone hier bei Radio Top 40. Oh, toll. Das bisschen Wochenende ist einfach schon wieder

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10: Zwischen 18 und 22 Grad werden es heute. Ist das angenehm nach diesem heißen Wochenende? Und die Natur freut sich auch. Heute Nachmittag bleibt es nämlich bewölkt und es kommen einige Schauer runter. Jetzt ist es 2:30. Wir schauen auf die Blitzer. Da steht einer auf der A4 Richtung Dresden zwischen Wandersleben und Neudietendorf. In Erfurt-Linderbach, Weimarische Straße statt auswärts, Höhe Einkaufscenter und in Walldorf Richtung Bahnhof, Höhe der Feuerwehr. Dann haben wir noch Meldungen von den Straßen auf der A4. In beiden Richtungen zwischen Stadtroda und Jena Zentrum ist nach einem Unfall jeweils nur die rechte Spur frei. Da ist mehrere Kilometer Stop and Go, ihr verliert da ungefähr 45 Minuten. Auf der A9 Richtung Berlin zwischen Lederhose und Hermsdorf Süd ist es gesperrt nach einem Unfall. Auf der B7 in beiden Richtungen zwischen Abzweig nach Jena Priesnitz und Wogau auch gesperrt nach einem Unfall. Dann im Kreis Greiz zwischen Arnsgrün und Wolfshain gesperrt nach einem Brand und im Kreis Schmalkalden-Main zwischen Herb und Melkas in beiden Richtungen ist es da gesperrt nach einem LKW-Unfall. Da ist ein Gülletanklaster umgekippt. Die Umleitung ist über die Straße Richtung 30-Acker. Hast du sonst noch was gesehen, dann immer her damit. 0800 dann die 5 99 19 99. Anrufen, WhatsApp geht beides. 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

0: 40 läuft. Nadine ist für dich am Start. Und wir machen weiter mit dem Festivalsong 2026, der gleichzeitig auch immer noch total in den Socials viral geht, nämlich Trippin' von Bund. Gerade erst beim Sonne-Mond-Sterne-Festival live gesehen. Wirklich dieser kompletter Auftritt war so ein Gänsehautmoment. Und damit du den DJ dahinter mal ein bisschen besser kennenlernst, haben wir beim SMS direkt ein Speed-Dating mit ihm gemacht.
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2: Dein geheimes Talent?
3: Elden Ring. Elden Ring ist ein Spiel und da würde ich behaupten, dass ich da ziemlich gut drin bin.
2: Welchen Promi würdest du am liebsten fragen, ob er bei dir im Urlaub die Pflanzen gießt?
3: Nico Santos. Nico wirkt, ich habe ihn noch nie getroffen, er hat nur mal geschrieben, aber Nico Santos wirkt sehr zuverlässig. Wenn du sagst, um 9 Uhr wäre es perfekt, wenn du gießen könntest, um 9.03 Uhr ist er da und gießt.
2: Das erste nach dem Aufstehen frühmorgens?
3: Kaffee. Ich bin jetzt alt, ich habe eine Siebträgermaschine. Jedes Mal, wenn ich nach Hause komme, von der langen Reise ist immer Siebträgermaschine.

0: Kaffeemaschine an, warten, bis sie heiß wird, Kaffee machen und dann komme ich so zu Hause an. Ich glaube, das ist so das, was mich am meisten nach Hause holt.
1: Wenn du einen Kobold sehen würdest, wem würdest du als erstes davon erzählen und mit welchen Worten?
0: Wow. Ich glaube, mein Bruder, ihn würde ich anrufen, aber ich glaube, er wird mich erstmal beleidigen auf Grund und Boden. Und dann würde ich sagen, es stimmt wirklich. Dann wird er auflegen, dann rufe ich ihn wieder an. Dann würde er sagen, ist es dein Ernst? Sag ich ja, und dann legt er wieder auf. Dann würde ich nochmal anrufen und ich glaube, dann kommen wir ins Gespräch.
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3: Also echt, wie sympathisch, oder? Und hier ist er auch schon, bunt mit Trippin bei Radio Top 40. Miracle.

von Tayo Cruz hier bei Radio Top 40. Nadine ist für dich am Start. Tut diese Abkühlung heute gut, wa? Endlich kommt mal wieder frische Luft rein. Bis zu 22 Grad bekommen wir heute schon, krasser Unterschied zu 38, wie es ja jetzt am Wochenende war. Da standst du heute Morgen erstmal da und dachtest dir, doch, wie ziehe ich mich denn jetzt an? Willst du ein T-Shirt? Willst du schon ein Herbstpulli? Aber nee, T-Shirt reicht natürlich. Und falls du die Sonne heute doch so ein bisschen vermisst, gibt's jetzt die Sommervibes auf die Ohren mit dem neuen offiziellen Sommersong 2026. Das ist Die Die von Shakira und Burna Boy bei Radio Top 40.

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4: Bis zu 21 Grad kriegen wir heute Nachmittag. Dazu bleibt es bewölkt. Es kommen auch noch Schauer runter. Zeit wird's. Morgen dann auch bis zu 22 Grad. Also endlich mal eine kleine Abkühlung. Jetzt gibt's alles, was für deinen Nachmittag wichtig ist. Von Petra.
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5: Hi. Die Thüringer BSW-Fraktion hält an der Brombeer-Koalition fest. Das hat Fraktionschefin Hubach nach einer Sitzung im Landtag mitgeteilt. Alle anwesenden Fraktionsmitglieder seien sich einig gewesen. Der BSW Der Bundesvorstand hatte den Landesverband aufgefordert, CDU-Ministerpräsident Vogt nicht länger zu stützen und die Koalition zu verlassen. Hintergrund ist die Aberkennung von Vogts Doktortitel durch die TU Chemnitz. Ein Einzelgewinner aus Mittelthüringen hat den Lotto-Jackpot geknackt. In den nächsten Tagen landen die 50 Millionen Euro auf dem Konto des Mannes. Die wichtigsten Tipps hat ihm Lotto Thüringen heute schon telefonisch gegeben, sagt Geschäftsführer Staschewski. Ruhe bewahren, nichts verraten, keine auffällig großen Anschaffungen, damit es nicht bald viele falsche Freunde gibt. In Altenburg ist bei einem Juwelier eingebrochen worden. Heute früh sind die Diebe in den Laden im Verbrauchermarkt in der Korndorfer Allee eingestiegen. Sie kamen vermutlich übers Parkdeck ins Gebäude, sagt die Polizei. Im Eingang zerstörten sie mehrere Glasvitrinen, stahlen Schmuckuhren und Schatullen. Der Wert der Beute wird auf einen niedrigen, fünfstelligen Betrag geschätzt. Etwa genauso groß ist der angerichtete Sachschaden.
4: Danke, Petra. Es ist 14.01 Uhr. Wir schauen auf die Blitzer. Da steht einer auf der A4 Richtung Dresden zwischen Wandersleben und Neudietendorf. Auch in Erfurt-Linderbach, Weimarische Straße statt auswärts, Höhe Einkaufscenter. Und in Saalfeld, Hannostraße statt auswärts. Dann haben wir noch Meldungen von den Straßen. Auf der A4 in beiden Richtungen zwischen Stadtroda und Jena Zentrum ist nach einem Unfall jeweils nur die rechte Spur frei. Da ist gerade mehrere Kilometer Stop and Go. Ihr verliert ungefähr 45 Minuten. Auf der A71 Richtung Schweinfurt zwischen Atern und Heldrungen Vorsicht, ein Stützrad auf der linken Spur. Im Kreis Greiz zwischen Arnsgrün und Wolfshain ist es gesperrt durch einen Brand. Und im Kreis Schmalkalden-Meiningen zwischen Herb und Melkers in beiden Richtungen ist es gesperrt nach einem LKW-Unfall. Da ist ein Gülle-Tanklaster umgekippt und die Umleitung ist dann über die Straße Richtung 30-Acker. Hast du sonst noch was gesehen? Dann einfach her damit. 0800, dann die 599 1999. Anruf und WhatsApp geht beides oder auch über die Radio Top 40 App.
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4: Na hallo und einen schönen Wochenstart. Ich hoffe, du kommst gut durch den Montag. Noch besser wird aber der Dienstag, denn da kannst du dir morgen früh wieder ein nagelneues Makita Baustellenradio sichern. 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

0: Schönen Montagnachmittag dir, an dem wir uns mal nicht auf den Feierabend freuen, sondern jetzt schon auf morgen früh, denn da haben wir wieder was für dich.
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0: Du klärst dir ein nagelneues Makita Baustellenradio, immer um kurz nach 8 bei Max in der Radio Top 40 Morning Show. Dafür haben wir jeden Tag einen anderen Handwerker, eine andere Handwerkerin am Start, die ein Geräusch mitbringen. Und wenn du um kurz nach 8 errätst, welcher Handwerksberuf hinter dem Geräusch steckt, gehört das Makita Baustellenradio dir. Hier mal ein kleiner Test von heute Morgen. Na, welcher Beruf ist es? Genau, Fleischer Tillmann war heute Morgen am Start und hat als Geräusch die Messer gewetzt. Erraten hat es dann Manuel aus Teichröder.
2: Super, danke, danke.
0: Herzlichen Glückwunsch. Ihm gehört jetzt das erste Makita Baustellenradio und du bist dann morgen dran. Also um kurz nach 8 unbedingt einschalten und ein neues Makita Baustellenradio absahen. Und hier geht's jetzt weiter mit Paul Kalkbrenner.

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von Felix Jehn. Radio Top 40 läuft. Nadine ist für dich am Start. Mit einem kleinen Getränketipp für den Feierabend. Also falls du da vielleicht noch auf der Suche nach einem Spaßgetränk bist. Denn gerade wird in den Socials ein neuer Drink von McDonald's gehypt. Nämlich der Italo-Spritz mit Sprite. Soll ja wirklich so schmecken wie Aperol, aber eben ohne Alkohol. Und das musste am Wochenende natürlich direkt ausprobiert werden. Turns out, der schmeckt wirklich gut. Sieht auch schick aus mit den Orangenscheiben drin. Und kommt ans Originalgetränk schon ran. Dann noch mit den vielen Eiswürfeln, das war richtig erfrischend. Das könnte das Spaßgetränk heute Abend sein. Vielleicht fahre ich später selber noch mal kurz vorbei.

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7: Angenehm und cozy ist es heute Nachmittag. Bis zu 21 Grad haben wir. Dazu bleibt es bewölkt und es kommen noch einige Schauer runter. Da freut sich die Natur sehr. Jetzt ist es 2:30. Wir schauen auf die Blitzer. Da steht einer auf der A4 Richtung Dresden zwischen Wandersleben und Neudietendorf. In Erfurt-Linderbach, Weimarische Straße statt auswärts, Höhe Einkaufscenter. Und in Saalfeld, Hannostraße statt auswärts. Dann haben wir noch Meldungen von den Straßen. Auf der A4 in beiden Richtungen zwischen Stadtroda und Jena Zentrum ist nach einem Unfall jeweils nur die rechte Spur frei. Da ist mehrere Kilometer Stop and Go. Ihr verliert circa eine Stunde. Dann im Landkreis Saalfeld-Rudolstadt zwischen Reichmannsdorf und Meura. Vorsicht, da ist die Ampelanlage ausgefallen. Im Kreis Greiz zwischen Arnsgrün und Wolfshain ist es gesperrt nach einem Brand. Und im Kreis Schmalkalden-Meiningen zwischen Herb und Melkers in beiden Richtungen ist es gesperrt nach einem LKW-Unfall. Da ist ein Gülle-Tanklaster umgekippt und die Umleitung ist dann über die Straße Richtung 30 Acker.

0: Hast du sonst noch was gesehen, dann einfach her damit. 0800, dann die 599 1999. Anruf und WhatsApp geht beides. Oder auch über die Radio Top 40 App.
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Up von Nina Chuba und Mako. Zu beiden gibt's ja einfach News. Nina Chuba will nächstes Jahr eine komplette Tour-Konzertpause machen. Sind wir schon ein bisschen traurig. Und Mako hat beim Sonne-Mond-Sterne-Festival einfach einen neuen Song mit The Chainsmokers gedroppt, der richtig geil geworden ist. Also wirklich krass. Radio Top 40 läuft. Nadine hier. Und da gibt es ja seit heute Vormittag auch noch richtig krasse News aus Thüringen. Denn eine Person hat es tatsächlich geschafft, hat im Lotto gewonnen, aber keine 10, keine 20, 50, 100 Euro. Nein, 50 Millionen Euro. Ey, so eine Nachricht an einem random Montag. Wie geht man mit sowas um? Und vor allem, wem erzählst du als erstes davon? Sagst du es überhaupt wem? Und wenn ja, wer ist die Erste? Bei Insta hat Marlene schon geschrieben, sie würde es ihrem Papa erzählen. Dann muss er nicht mehr zur Arbeit gehen. Wie süß ist das bitte? Und Matthias schreibt, keinem. Könnte mir aber vorstellen, dass es vielleicht dann doch irgendwann jemanden aus dem Umfeld auffällt. Wer wäre es bei dir? Wem würdest du als erstes von so einer krassen Nachricht erzählen? Schick's rum, 0800 die 5 99 19 99 ist die Nummer. Dann hören wir uns gleich.

0: dreiviertel drei am Montagnachmittag und wir sind nicht am Schwitzen. Crazy. Radio Top 40 läuft. Nadine hier von 38 auf 20 Grad, das ist schon wild, tut aber wirklich gut, da können wir uns mal so ein bisschen abkühlen. Das Verrückte ist aber, durch das cozy Wetter heute ändert sich auch der Insta- und TikTok-Feed direkt. Erst war noch super viel Festival-Content am Start, seit gestern Abend direkt alle Herbstmäuse. Da waren so die ersten Suppenvideos, die ersten Kürbisse, Gilmore Girls-Abende und Duftkerzen am Start. Wirklich verrückt, alle Herbstmäuse drehen direkt durch. Da kriegt man dann kurz auch selber Bock drauf, aber nein, wir haben noch Sommer, deswegen schnell in den nächsten Track. Das ist Wildfire von Gentleman und Michael Patrick Kelly bei Radio Top 40.
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1: Bis zu 21 Grad haben wir heute Nachmittag. Dazu bleibt es cozy. Die Wolken sind den restlichen Tag am Start und es kommen noch einige Schauer runter, was auch mal ganz gut tut. Jetzt gibt's erstmal alles, was für deinen Nachmittag wichtig ist, von Petra.
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3: Hallo. Das BSW im Thüringer Landtag hält an der Brombeer-Koalition fest. Das hat die Fraktion beschlossen. Sie stellt sich damit gegen Forderungen des Bundesvorstands. Der hatte den Thüringer Landesverband aufgefordert, die Koalition mit CDU und SPD zu verlassen und Ministerpräsident Mario Vogt nicht mehr zu unterstützen. Hintergrund ist die Aberkennung seines Doktortitels durch die TU Chemnitz. Rund 1 Million Euro Schaden ist beim Brand in einer Lagerhalle in Zollenroda-Tribis entstanden und die Polizei sucht einen Verdächtigen. Ein 25-Jähriger sei in der Nähe gesehen worden. Kurz nach Mitternacht stand die Halle zwischen Wolfshain und Ansgrün in Flammen. In ihr war Stroh gelagert. Die Feuerwehr hat das Gebäude kontrolliert abbrennen lassen. Zur Brandursache und den Hintergründen wird ermittelt, sagt die Polizei. Verletzt wurde niemand. Ein Einzelgewinner aus Mittelthüringen hat den Lotto-Jackpot geknackt. In den nächsten Tagen landen die 50 Millionen Euro auf dem Konto des Mannes. Die wichtigsten Tipps hat ihm Lotto Thüringen heute schon telefonisch gegeben. Ruhe bewahren, nichts verraten, keine auffällig großen Anschaffungen, damit es nicht bald viele falsche Freunde gibt.
1: Danke, Petra. In ein paar Sekunden ist es 15 Uhr. Wir schauen auf die Blitzer. Da steht einer auf der A4 Richtung Dresden zwischen Wandersleben und Neudietendorf. In Erfurt-Linderbach, Weimarische Straße statt auswärts, Höhe vom Einkaufscenter. Und in Saalfeld, Hannostraße statt auswärts. Dann haben wir noch Meldungen von den Straßen. Auf der A4 Richtung Frankfurt zwischen Stadtroda und Jena Zentrum ist nach einem Unfall jeweils nur die rechte Spur frei. Das sind mehrere Kilometer Stop and Go und ihr verliert circa eine Stunde. Im Landkreis Saalfeld-Ruderstadt zwischen Reichmannsdorf und Meura, Vorsicht, da ist die Ampelanlage ausgefallen. Im Kreis Greiz zwischen Arnsgrün und Wolfshain ist es gesperrt nach einem Brand. Und im Kreis Schmalkalden-Meiningen zwischen Herb und Melkas in beiden Richtungen ist es gesperrt nach einem LKW-Unfall. Da ist ein Gülle-Tanklaster umgekippt und die Umleitung ist über die Straße Richtung 30 Acker. Hast du noch was gesehen, dann einfach her damit. 0800, dann die 5, 99, 19, 99. Anruf und WhatsApp geht beides oder auch über die Radio Top 40 App.
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1: Moini, einen schönen Montagnachmittag dir. Hier in der Playlist wartet jetzt eine Frau auf dich, zu der es sogar gleich 2 News gibt. Ariana Grande. Denn sie hat ja angekündigt, dass sie nach ihrer Tour erstmal eine Pause machen will. Heißt, da werden wir wohl länger nichts mehr von ihr hören. Und letzte Woche wurde dann noch offiziell gemacht, dass sie wieder mit ihrem Ex-Freund Ricky Alvarez zusammen ist. Heißt, da haben sie dann nach ihrer Tour auch wieder ganz viel Zeit für einander. Ein neues Album hat sie in der Zwischenzeit ja auch noch gedroppt. Und da ist der hier der absolute Favorit. Hate That I Made You Love Me. Jetzt bei Radio Top 40.

0: von Festboy hier am Montagnachmittag. Es ist der 17. August, heißt, wir kommen dem absoluten Gamertraum immer näher.
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3: Und da heißt es Back to the Roots, ab nach Vice City. Kehrt zurück, größer, moderner und deutlich lebendiger als zuvor. Von Ingame-Menschen, die noch besser animiert werden als je zuvor. Tiere, die du unter anderem auch streicheln kannst. Und auch die Bäume sind animiert. Es ist komplett crazy. Das alles wieder nach dem Vorbild von Miami. Dieses Mal mit zwei neuen Charakteren. Lucia und Jason, das ist so ein bisschen so eine moderne Bonnie und Clyde-Geschichte. Es geht um Vertrauen, Vertrauensmissbrauch, gemeinsame Überfälle und natürlich jede Menge Auto- und Racing-Action. Das alles gibt's ab 19. November. Da also vielleicht schon mal am Chef sagen, dass du unbedingt Urlaub brauchst und das Goodie kriegst du von uns.
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0: Oder? Ich hoffe, du hattest ein schönes Wochenende und das nächste wird ja sogar noch schöner, weil da schicken wir dich direkt auf 2 richtig geile Events for free.
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7: Das Radio Top 40 Wetter. Heute Nachmittag ist es angenehm und cozy. Bis zu 21 Grad haben wir dazu. Bleibt es bewölkt und es kommen auch noch Schauer runter. Da freut sich die Natur sehr. Jetzt ist es 3:30. Wir schauen auf die Blitzer. Da steht einer in Erfurt-Linderbach. Weimarische Straße statt auswärts. Höhe vom Einkaufscenter. In Kunitz an der Hausbrücke statt auswärts. Und in Saalfeld Hanno-Straße statt auswärts. Dann haben wir noch Meldungen von den Straßen. Im Landkreis Saalfeld-Rudolstadt zwischen Reichmannsdorf und Meura. Vorsicht, da ist die Ampelanlage ausgefallen. Kreis Greiz zwischen Arnsgrün und Wolfshain ist es gesperrt nach einem Brand. Und im Kreis Schmalkalden-Meining zwischen Herb und Melkas in beiden Richtungen ist es gesperrt nach einem LKW-Unfall. Da ist ein Gülle-Tanklaster umgekippt und die Umleitung ist über die Straße Richtung 30-Acker. Wir haben auch eine Vermisstenmeldung reinbekommen. Seit heute Vormittag wird der 62-jährige Steffen Liebold aus Gera vermisst. Er ist ca. 1,65 groß, hat eine schlanke Statur, kurze dunkle Haare. Dazu hat er ein graues T-Shirt an, eine dunkelblaue Jeanshose und graue Schuhe. Wenn du ihn gesehen hast, dann Hinweise unbedingt an die Polizei. Hast du sonst noch was gesehen, dann einfach her damit. 0800 dann die 5 99 1999. Anruf und WhatsApp geht beides. Oder auch einfach über die Radio Top 40 App.
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straight Richtung Feierabend. Und da gibt es jetzt einen Track, mit dem du nach einem ersten stressigen Tag erstmal ein bisschen runterfahren kannst. Jenny ist das mit Less Than A Lover. Radio Top 40 läuft. Nadine hier. Klingt super schön. Ihre Stimme ist auch so, so toll. Und der Track beschreibt eine Situation, in die sich vielleicht auch gerade die ein oder andere Person reinfühlen kann. Es geht nämlich um zwei Menschen, die definitiv mehr als Freunde sind, aber irgendwie auch weniger als so Liebende, also kein Pärchen. Es ist irgendwas dazwischen und man fragt sich so, ja, was sind wir denn jetzt eigentlich? Was machen wir denn jetzt? Die Jenny, die kennst du ja auch schon aus diesem Remix. Dracula zusammen mit Tame Impala. Mit dem sind sie im Netz ja auch richtig viral gegangen. Und ihr neuer Track ist gerade auch auf einem guten Weg dahin. Deswegen gönnen wir uns den jetzt zum Start in den Feierabend. Less Than A Lover von Jenny, neu bei Radio Top 40.

Partybanger, um mal alles vom Tag rauszulassen. She Doesn't Mind von Sean Paul hier bei Radio Top 40. Und für alle, die sich gerade so ein bisschen lost fühlen, sich denken, was stelle ich denn eigentlich an mit meinem Leben? Ich sag nur, Hawaii sucht gerade Freiwillige, die dort kostenlos wohnen und gerettete Schweine pflegen. Das ist doch wohl die süßeste Nachricht des Tages. Im Sailor's Pick Sanctuary gibt es eine kostenlose Unterkunft mit Strom und WLAN inklusive für dich. Dafür arbeitest du rund 20 Stunden die Woche. Zu den Aufgaben gehören dann Füttern, Wasser wechseln, Gehege reinigen und eben die Gesundheit der Tiere beobachten. Es sind keine Vorkenntnisse nötig. Die restliche Zeit kann man dann einfach die Insel erkunden. Also, das klingt doch wirklich nach einem absoluten Traum. Da würde ich doch sagen, let's go, auf zu den süßen Schweinchen nach Hawaii.

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4: Zum Feierabend bleibt es cozy draußen. Bis zu 18 Grad haben wir noch. Es bleibt bewölkt und es können immer wieder Schauer runterkommen. Morgen wird es dann auch noch mal so wie heute. Da können wir uns dann erstmal ein bisschen abkühlen. Jetzt gibt's alles, was für deinen Nachmittag wichtig ist, von Petra.
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6: Hallo. Das BSW im Thüringer Landtag hält an der Brombeer-Koalition fest. Das hat die Fraktion heute Mittag beschlossen. Heute Abend berät die Landesspitze zum Thema. Der Bundesvorstand hatte den Thüringer Landesverband aufgefordert, das Bündnis mit CDU und SPD zu verlassen und Ministerpräsident Mario Vogt nicht mehr zu unterstützen. Hintergrund ist der aberkannte Doktortitel. Die Bundeswehr hat ihr Personalziel für dieses Jahr erreicht. 186.700 Soldatinnen und Soldaten wurden Ende Juli gezählt. Das ist die größte Personalstärke seit 13 Jahren, sagt das Verteidigungsministerium. Im Vergleich zum Vorjahr ein Plus von 2%. Die Bundeswehr hatte zuletzt einen sprunghaften Anstieg der Bewerberzahlen registriert. Drängeln, ausbremsen, motzen. Im Straßenverkehr geht es immer aggressiver zu. Das zeigt eine Langzeitstudie der deutschen Versicherungswirtschaft. Bei der Umfrage gab fast jeder zweite Autofahrer zu, mitunter zu drängeln. Jeder dritte schert nach dem Überholen so dicht ein, dass andere bremsen müssen. Und das zunehmend aggressive Verhalten betrifft auch Fahrradfahrer. Fast jeder zweite erzwingt hin und wieder die Vorfahrt, überholt Autos von links oder schlängelt sich durch den Verkehr.
4: Danke, Petra. Es ist 16.01 Uhr. Wir schauen auf die Blitzer. Da steht einer in Erfurt, Martin Andersen, Nexelstraße stadteinwärts. In Kunitz an der Hausbrücke stadtauswärts. Und in Saalfeld, Hannostraße stadtauswärts. Dann haben wir noch Meldung von den Straßen. Auf der A4 Richtung Dresden zwischen Sattelstedt und Waltershausen ist ein kaputter LKW auf dem Standstreifen. Im Landkreis Saalfeld-Ruderstadt zwischen Reichmannsdorf und Meura, Vorsicht, die Ampelanlage ist da ausgefallen. Dann im Kreis Greiz zwischen Arnsgrün und Wolfshain ist es gesperrt nach einem Brand. Und im Kreis Schmalkalden-Meining zwischen Herb und Melkas in beiden Richtungen ist es gesperrt nach einem LKW-Unfall. Da ist ein Gülletanklaster umgekippt und die Umleitung ist dann über die Straße Richtung 30 Acker. Hast du noch was gesehen? Dann einfach her damit. 0800, dann die 5 99 19 99. Anruf und WhatsApp geht beides oder über die Radio Top 40 App.
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4: Nadine hier. Mensch, da ist es zum Feierabend richtig cozy draußen. Heißt, da können wir uns ganz ohne schlechtes Gewissen auf die Couch schauen, unsere Lieblingsserie gucken. Und da habe ich auch eine neue für dich. Quatschen wir noch diese Stunde drüber.
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4: Ein paar Sommervibes dürfen Mitte August aber auch nicht fehlen. Deswegen ist er hier, der offizielle Sommersong 2026. Die Die von Shakira und Burna Boy bei Radio Top 40.

Ja, hallo, hier ist dein Lieblingssender zum Wochenstart, zum Montag. Radio Top 40 läuft. Nadine hier. Na, kennst du noch den? Love Me Like You Do von Ellie Goulding ist ja auf dem Soundtrack von Shades of Grey mit dabei. Passt in die Story vom Sound und vom Text auch einfach perfekt rein. Und jetzt hat sie einen neuen Track rausgebracht, bei dem wirklich mein erster Gedanke war, yep, der würde auch gut in den Film passen. Four Seasons heißt er und mal ehrlich, der klingt doch auch schon wieder so hot, oder? Passt perfekt in dem Moment, wenn das Liebespärchen im Film wieder zusammenfindet. Dann kommt so der lang ersehnte Kuss und in dem Moment setzt der Song ein. So lieben wir das. Da gehen wir direkt rein und geben uns den zum Feierabend in voller Länge. Das ist neu auf der Playlist. Four Seasons von Ellie Goulding bei Radio Top 40. 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

Sonny Fodera. Um 20 nach 4, so langsam ist Feierabend angesagt. Radio Top 40 läuft. Nadine hier. Also der Montag, der geht auch schon wieder super fix rum, der für eine Person aus Thüringen ja wirklich der schönste Tag überhaupt ist. Denn eine Person von hier hat einfach im Lotto gewonnen und da gleich mal 50 Millionen Euro. Was muss das für ein Gefühl sein? Und da ist ja auch die Frage, was ist wirklich das Erste, was du dann machst? Welcher Person erzählst du als allererstes davon? Erzählst du es überhaupt irgendwem? Lisa hat uns bei Insta geschrieben, ich würde es niemandem sagen, aber meine Eltern bekommen ein barrierefreies Haus am Meer. Wie schön, einfach den Eltern mal was zurückgeben. Und bei WhatsApp kam noch eine Nachricht von Sophia aus Erfurt rein. Sie sagt, ich würde es niemandem erzählen und mir dann Sachen gönnen, die nicht so auffallen. Ein paar Mal mehr in den Urlaub fahren, shoppen gehen, das meiste natürlich anlegen. Klingt auch nach einem sehr guten Plan. Jetzt bist du dran, wem würdest du als erstes davon erzählen? 0800 die 5 99 19 99 ist die Nummer. Ich freue mich schon von dir zu hören.

0: Tollen Feierabend.
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0: Zum Feierabend bleibt es cozy draußen. Bis zu 18 Grad haben wir noch. Es bleibt bewölkt und es können immer mal wieder Schauer runterkommen. Jetzt ist es 16:30. Wir schauen auf die Blitzer. Da steht einer in Erfurt, Martin Andersen, Nexelstraße stadteinwärts, in Kunitz an der Hausbrücke stadtauswärts und in Saalfeld, Hannostraße stadtauswärts. Dann haben wir noch Meldungen von den Straßen. Auf der A4 Richtung Dresden zwischen Sättelstedt und Waltershausen ist ein kaputter LKW auf dem Standstreifen. Dann auf der B7 zwischen A71 Abfahrt Erfurt Nord und Erfurt Roter Berg. Vorsicht, da ist ein liegen gebliebenes Auto auf dem rechten Fahrstreifen. Im Landkreis Saalfeld-Ruderstadt zwischen Reichmannsdorf und Meura. Vorsicht, da ist die Ampelanlage ausgefallen. Und im Kreis Greiz zwischen Ahrensgrün und Wolfsheim ist es gesperrt durch einen Brand. Hast du sonst noch was gesehen? Dann einfach her damit. 0800, dann die 5, 99, 19, 99. Anruf und WhatsApp geht beides oder über die Radio Top 40 App.
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0: Moini, na, bist du schon bereit? Morgen früh um 7:45 das nächste nagelneue Makita Baustellenradio abzusahen. Da ist nämlich der nächste Handwerker mit dem nächsten Geräusch am Start. Und wenn du errätst, welcher Handwerksberuf hinter diesem Geräusch steckt, klingelst du durch und sicherst dir das Radio. Und du erfährst noch mehr über den Job. Heute Morgen war zum Beispiel Fleischer Tillmann am Start. Und mit dem haben wir so ein kleines Speed-Dating zu seinem Handwerk gemacht. Gibt's gleich nach 3 Tracks. Also dranbleiben.

0: Hallöchen, happy Montagnachmittag und happy Feierabend, an dem wir uns jetzt schon auf morgen früh freuen. Da räumst du nämlich wieder ein nagelneues Makita Baustellenradio ab. Um kurz nach 8 hörst du ein Geräusch bei uns von einem Handwerker, einer Handwerkerin. Und wenn du den Handwerksberuf dahinter errätst, gehört das Radio dir. Also unbedingt einschalten. Heute Morgen war es das Geräusch vom Fleischer Tillmann. Und damit du seinen Beruf noch ein bisschen besser kennenlernst, haben wir ein kleines Speed-Dating mit ihm gemacht.
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0: Welche Superkraft hat jeder Fleischer?
3: So, dass man, glaube ich, relativ gut Kisten von A nach B tragen kann und dass man ja im Oberkörper, glaube ich, gut Kraft hat.
0: Welchen Fehler machen Hobbygriller am meisten?
3: Na, dass sie alle denken, Vollgas und ich lege das Fleisch drauf. Das ist halt nicht für jedes Stück Fleisch geeignet. Also es gibt ja indirektes Grillen und direktes Grillen und den Garpunkt erwischen auch nicht alle, sondern voll in die Flamme rein oder es ist gar kein Bums auf dem Grill, dass das Branding halt cool ist und da brauche ich halt eine gewisse Hitze und da komme ich mit einem Elektrogrill für 20 Euro nicht unbedingt sehr weit.
0: Was ist eine absolute Red Flag auf einer Grillparty?
3: Alles mit Gemüse.
0: Was war bis jetzt der absurdeste Kundenwunsch?
3: Ach, neulich wollte ein Kunde eine Rohwurst haben mit maximal 10 Gramm Salz aufs Kilo. Das geht einfach gar nicht. Dann würde die Rohwurst nicht schmecken. Also da machst du halt deutlich mehr Gramm Salz dran. Aber hätte das früher immer so gehabt, ich sag, da wären sie wahrscheinlich nicht fündig werden. Das hätte er auch schon gemerkt.
0: Welches Stück Fleisch wird absolut unterschätzt?
3: Ja, zum Beispiel das Bürgermeisterstück vom Rind, was früher tatsächlich den Bürgermeistern vorbehalten war. Und alle finden immer Rinderfilet ganz toll. Das, was eigentlich ja am wenigsten intramuskuläres Fett hat, das sitzt im Prinzip in der Nähe vom Tafelspitz an der Oberschaule mit.
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0: Nadine hier mit einer neuen Serienempfehlung. Bei dem cozy Wetter da draußen heißt The Charts und gibt's bei Disney Plus. Aber kleine Vorwarnung, das ist eine Mischung aus Teenie-Drama, Mystery und Thriller, also schon auch ein bisschen gruselig. Die Serie spielt 1981 in Los Angeles. Der 17-jährige Brett ist die Hauptfigur. Er geht mit seinen reichen Freunden an eine Elite-Schule und sie sind da gerade im letzten Schuljahr. Plötzlich kommt dann in den Nachrichten, dass sich ein Serienmörder in der Stadt rumtreibt, der Trawler genannt. Und gleichzeitig kommt der geheimnisvolle neue Schüler Robert dazu, was Brett dann doch so ein bisschen misstrauisch werden lässt. Er versucht, das Ganze aufzuklären. Ist wirklich super spannend. Da kann man überhaupt nicht mehr aufhören zu gucken. Gerade sind auch schon ein paar Folgen draußen. Die nächsten kommen dann immer donnerstags. Also für einen Feierabend wie heute eine große Empfehlung. The Charts bei Disney Plus.
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2: Bis zu 18 Grad haben wir gerade noch, also einfach mal 20 Grad weniger als am Wochenende. Verrückt. Dazu bleibt es den restlichen Tag bewölkt und vereinzelt können dann noch Schauer runterkommen. Jetzt gibt's erstmal alles, was für dein Feierabend wichtig ist, von Petra.
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4: Guten Tag. Das Thüringer BSW macht weiter sein eigenes Ding. Die Landtagsfraktion will trotz Gegenwind der Bundesspitze in der Koalition mit CDU und SPD bleiben. Das hat die Fraktion einstimmig beschlossen. Heute Abend berät der Landesvorstand zum Thema. Der Bundesvorstand hatte den Thüringer Landesverband aufgefordert, das Brombeerbündnis zu verlassen und Ministerpräsident Mario Vogt nicht mehr zu unterstützen. Hintergrund ist der aberkannte Doktortitel. Die Bundeswehr hat ihr Personalziel für dieses Jahr erreicht. 186.700 Soldatinnen und Soldaten wurden Ende Juli gezählt. Das ist die größte Personalstärke seit 13 Jahren, sagt das Verteidigungsministerium. Im Vergleich zum Vorjahr ein Plus von 2%. Die Bundeswehr hatte zuletzt einen sprunghaften Anstieg der Bewerbungszahlen registriert. Wer vermisst in Nordthüringen Pferde? Bei Hohenstein sind heute früh 3 freilaufende Pferde gemeldet worden. Polizei und Feuerwehr rückten in den Ortsteil von Liebenrode aus, nahmen die Tiere dann erstmal in Obhut. Weil noch immer kein Besitzer ermittelt werden konnte, kümmert sich jetzt ein pferdekundiger Feuerwehrmann um die Tiere. Wer sie vermisst, meldet sich bei der Polizei in Nordhausen.
2: Danke, Petra. Es ist 17.01 Uhr. Wir schauen auf die Blitzer. Da steht einer in Erfurt, Martin Andersen, Nexe Straße stadteinwärts, in Hochstein Richtung Fieselbach. Geblitzt wird auch in Jena, Erfurter Straße beidseitig und in Kunitz an der Hausbrücke stadtauswärts. Weitere Meldungen von den Straßen haben wir gerade 3 Stück. Auf der A4 Richtung Dresden zwischen Sättelstedt und Waltershausen ist ein kaputter LKW auf dem Standstreifen. Auf der B7 zwischen A71 Abfahrt Erfurt Nord und Erfurt Roterberg Vorsicht, ein liegen gebliebenes Auto auf dem rechten Fahrstreifen. Und im Kreis Greiz zwischen Ahrensgrün und Wolfsheim ist es gesperrt durch ein Brand. Hast du sonst noch was gesehen? Dann einfach her damit. 0800 dann die 5 99 19 99. Anruf und WhatsApp geht beides oder auch über die Radio Top 40 App.
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2: Na hallo, happy Montagnachmittag. Der erste Tag der Woche ist so gut wie geschafft und da wartet jetzt der perfekte Feierabend-Track auf dich. Bei dem sind alle auf dem Sonne-Mond-Sterne-Festival richtig ausgeflippt, denn da war Paul Kalkbrenner ja das 2. Jahr in Folge einer der Headliner. Time to Dance ist das, jetzt hier bei Radio Top 40.

0: jetzt schon so dunkel draußen ist. Radio Top 40 läuft. Nadine hier. Und ich habe mich so gefreut, dass dieser Track in der Playlist ist, schon als Juju mit diesem Song ihr Comeback hatte.
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0: Crash Out Freestyle, dachte ich mir, geil. Die Tracks werden alle so auf die 12 sein. Die hörst du und fühlst dich instant super cool dabei. Kannst sämtlichen Shit damit rauslassen und einfach mal mitviben. Und so war es bei den nächsten Songs dann auch. Vor kurzem hat sie ja ein komplettes Album gedroppt mit 19 neuen Songs. Wie geil. Einer davon ist der hier. Allein heißt er. Ein bisschen emotionaler, ein bisschen ruhiger und trotzdem wieder auf die 12. Den brauchen wir jetzt zum Feierabend. Deswegen rein da in Allein. Neu auf der Playlist bei Radio Top 40 von Juju.

neuen Album, wo ja wirklich jeder Track so wunderschön ist. Radio Top 40 läuft, Nadine hier. Na Mensch, dunkel ist es, kühl ist es, ein richtiger Unterschied zum Wochenende, tut aber auch echt mal gut. Das Verrückte ist aber, durch das cozy Wetter heute ändert sich direkt der Insta- und TikTok-Feed. Erst war noch super viel Festival-Content am Start. Seit gestern Abend sind da direkt alle Herbstmäuse. Da waren die ersten Suppenvideos, die ersten Kürbisse, Gilmore Girls-Abende und Duftkerzen am Start. Wirklich wild. Also die Herbstmäuse, die drehen direkt durch. Da kriegt man ganz kurz selber Bock drauf. Aber nein, nein, wir haben noch Sommer, deswegen schnell in den nächsten Track. Das ist jetzt Body Talk von Alle Farben und René Miller hier bei Radio Top 40.

0: ganz tollen Feierabend. 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
9: Bis zu 18 Grad haben wir gerade noch, also wirklich 20 Grad weniger als am Wochenende. Ist schon verrückt. Dazu bleibt es den restlichen Tag bewölkt. Vereinzelt können dann auch immer mal Schauer runterkommen. Jetzt ist es 5:30. Wir schauen auf die Blitzer. Da steht einer in Erfurt, Martin Andersen, Nexwe-Straße stadteinwärts. In Hochstädt Richtung Fieselbach. Geblitzt wird auch in Jena, Erfurter Straße beidseitig und in Kunitz an der Hausbrücke stadtauswärts. Weitere Meldungen von den Straßen haben wir gerade 2 Stück. Auf der B7 zwischen A71 Abfahrt Erfurt Nord und Erfurt Roter Berg. Vorsicht, da ist ein liegen gebliebenes Auto auf dem rechten Fahrstreifen. Und im Kreis Greiz zwischen Ahrensgrün und Wolfshain ist es gesperrt durch einen Brand. Hast du sonst noch was gesehen? Dann einfach her damit. 0800 dann die 5 99 19 99. Anruf und WhatsApp geht beides. Oder über die Radio Top 40 App.
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0: ein Wochenende schon wieder rum und der Montag auch schon fast. Das geht so schnell. Aber das Geile ist, wir können uns jetzt schon auf nächstes Wochenende freuen, denn da gibt's das nächste nice Event für dich.
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0: Nadine hier. Wir schicken dich gleich auf zwei mega geile Events for free. 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

zurück hier bei Radio Top 40. Ich bin Nadine. Hi. Jetzt stell dir mal vor, du wachst an einem random Montag auf und die erste Nachricht, die du bekommst, ist: Hallöchen, du bist jetzt reich. So ging es einer Person in Thüringen heute, die oder der einfach 50 Millionen Euro im Lotto gewonnen hat. Wie krass ist das bitte? Und da ist natürlich die erste Frage: Wem erzählst du als erstes davon? Beziehungsweise erzählst du es überhaupt irgendwem? Und da sind auch schon ein paar Antworten von euch bei Insta reingekommen. Da haben wir in unserer Story gefragt. Celine schreibt: Niemandem. Das sollte am besten keiner wissen. Stimmt schon, nachher hat man auf einmal falsche Freunde an der Backe. Lisa schreibt: Niemandem, aber meine Eltern bekommen dann ein barrierefreies Haus am Meer. Wie schön, das klingt nach einer richtig tollen Idee. Und Marleen sagt: Meinem Papa, er braucht dann nicht mehr zur Arbeit gehen. Auch richtig, richtig sweet. Ja krass, da ändert sich das Leben dann von heute auf morgen einfach um 180 Grad. Und jetzt kann ich es ja auch verraten. Ich bin's leider nicht. Schade.

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6: Es bleibt den Abend über bewölkt, dazu kann immer mal Schauer runterkommen, was auch mal wieder wichtig ist. Und wir haben noch bis zu 18 Grad. Morgen wird es dann ähnlich, da können wir uns dann wieder ein bisschen abkühlen. Jetzt gibt's erstmal alles, was für deinen Abend wichtig ist, von Petra.
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7: Guten Tag. Das BSW im Thüringer Landtag hält an der Brombeer-Koalition fest. Das hat die Fraktion beschlossen. Heute Abend berät der Landesvorstand zum Thema. Der Bundesvorstand hat

0: den Thüringer Landesverband aufgefordert, das Bündnis mit CDU und SPD zu verlassen und Ministerpräsident Mario Vogt nicht mehr zu unterstützen. Hintergrund ist der aberkannte Doktortitel. Die Bundeswehr hat ihr Personalziel für dieses Jahr erreicht. 186.700 Soldatinnen und Soldaten wurden Ende Juli gezählt. Das ist die größte Personalstärke seit 13 Jahren, sagt das Verteidigungsministerium. Im Vergleich zum Vorjahr ein Plus von 2%. Die Bundeswehr hatte zuletzt einen sprunghaften Anstieg der Bewerbungszahlen registriert. Auf den Wehrdienst-Fragebogen reagieren nach wie vor aber kaum Frauen, nämlich nur 4%. Der Rücklauf bei jungen Männern, die antworten müssen, liegt laut Ministerium bei 96%. In Deuna am Eichsfeld ist der Stausee Ahlenbach von Blaualgen befallen. Die Gemeinde hat eine entsprechende Warnung veröffentlicht. Weder Menschen noch Tiere sollten mit dem Wasser in Berührung kommen, weil Blaualgen gesundheitliche Schäden verursachen können. Dazu zählen unter anderem Magen-Darm-Beschwerden, entzündete Atemwege und Kopfschmerzen.
1: Danke, Petra. Es ist 18.01 Uhr. Wir schauen auf die Blitzer. Da steht einer in Erfurt, Martin Andersen, Nexö-Straße statt einwärts. In Hochstädt Richtung Fieselbach, auch in Jena, Erfurter Straße beidseitig. Und geblitzt wird noch in Kunitz an der Hausbrücke statt auswärts. Dann haben wir noch zwei Meldungen von den Straßen. Auf der B7 zwischen der A71 Abfahrt Erfurt Nord und Erfurt Roterberg. Vorsicht, da ist ein liegen gebliebenes Auto auf dem rechten Fahrstreifen. Und im Kreis Greiz zwischen Arnsgrün und Wolfsheim ist es gesperrt nach einem Brand. Hast du sonst noch was gesehen? Dann einfach her damit. 0800, dann die 5, 99, 19, 99. Anruf und WhatsApp geht beides. Oder über die Radio Top 40 App. Top Nadine hier. Feierabend ist angesagt. Und bei dem Wetter da draußen können wir uns jetzt ganz ohne schlechtes Gewissen schön auf die Couch legen und einen Serien- oder Filmeabend machen. Lieben wir. 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Und obendrauf gibt es hier noch ein paar Sommerbeats, um die fehlende Sonne auszugleichen. Das ist jetzt Sorry Puppy von Topic bei Radio Top 40.

Ja, hallo, hier ist dein Lieblingssender zum Wochenstart, zum Montag. Radio Top 40 läuft. Nadine hier. Na, kennst du noch den? Love Me Like You Do von Ellie Goulding ist ja auf dem Soundtrack von Shades of Grey mit dabei. Passt in die Story vom Sound und vom Text auch einfach perfekt rein. Und jetzt hat sie einen neuen Track rausgebracht, bei dem wirklich mein erster Gedanke war, yep, der würde auch gut in den Film passen. Four Seasons heißt er und mal ehrlich, der klingt doch auch schon wieder so hot, oder? Passt perfekt in dem Moment, wenn das Liebespärchen im Film wieder zusammenfindet. Dann kommt so der lang ersehnte Kuss und in dem Moment setzt der Song ein. So lieben wir das. Da gehen wir direkt rein und geben uns den zum Feierabend in voller Länge. Das ist neu auf der Playlist. Four Seasons von Ellie Goulding bei Radio Top 40. 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
7: Yo, schön, dass du am Start bist. Montags schlagen Hip-Hop-Herzen höher. Ich bin Crazer, selbst Rapper, seit über 20 Jahren aktiv in der Szene. Und hier, mit dieser Show, werde ich quasi dein persönlicher Mucke-Servierer. Und der erste Gang, der kommt richtig dick. Also nicht nur eine Vorspeise, sondern gleich direkt in den Hauptgang rein. 100% Rap mit Rap People von The Game, Swiss Beats und Timbaland. Ah, das kann nur gut werden. Also, dreh den Sound auf, es kommen ein Haufen geiler Tracks und ganz viele ganz neue obendrauf. Rein in den Hip-Hop-Vibe.

Yo, Chrisa hier. Ich hab ja gesagt, heute gibt's richtig was auf die Ohren. Sky Soprano hat sich Northside Lord geschnappt und ein richtig fettes Ding produziert. It's O Fish heißt die Nummer. Das Sample kennt man vom Wu-Tang Clan, hier aber mal ganz anders geflippt und natürlich komplett fresh gemacht. Sehr, sehr geiler Track mit richtig oldschooligen Hip-Hop-Feeling. Oh, ich kann's nicht anders sagen, es ist einfach zeitlos gut, dieser Sound. Die 90er haben sich genau so angehört, aber das Ding ist eben brandneu. It's O Fish, Northside Lord und Sky.

Loser hier und natürlich, ich habe noch mehr Hip-Hop für dich. Diesmal mit viel, viel Funk, der Mussolini und Beatmaker Ninth Wonder zusammen mit dem Track Laylow. Ninth Wonder hat so viele Leute produziert, dass die Liste, die kann ich dir jetzt nicht einfach rausschleudern, das sind zu viele. Crazy. Aber mit dem Mussolini haben sich definitiv zwei Dudes gefunden. Mussolini hat einen ganz besonderen, legeren Stil, teils lyrisch, teils dreckig und Straße. Und Ninth Wonder kann alles soulig, dreckig, boombappig, aber auf jeden Fall immer irgendwie ehrlich und ja, straight 100% Hip-Hop. Und direkt aus dem Untergrund, jetzt in der Crizzer Show, Laylow. Siehst du rein.

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5: Ey, schön, dass du am Start bist. Eine halbe Stunde haben wir noch und die packe ich dir voller geiler Tracks. Ganz neu rausgekommen, Baby Girl von Revan Linnae und Dirty. Super sweete R&B-Nummer mit Hip-Hop-Vibes und viel Herz und Gefühl. Und dazu noch absolut real. Ich liebe die Nummer, deswegen spiele ich sie dir und pack sie einfach hier in die Playlist. Baby Girl, let's go.

Hi, Chrisa hier. Jetzt wird's special. Wir bleiben bei starken Frauenstimmen, aber musikalisch wird's jetzt ein bisschen experimenteller. Georgia Smith ist krass, keine Frage. Musikalisch, talentmäßig, songwritingmäßig, da kommt einfach immer geiler Sound raus. Ihre neue Nummer I Light You Light lässt sich jetzt aber nicht einfach in irgendeine Schublade pressen. Der Beat kommt nämlich mal ganz anders, bedient sich an diversen Genres und Georgia macht das, was sie am besten kann. Singen mit Emotion und der Effekt, das ist einfach pure Gänsehaut. Gönn dir, Georgia Smith mit I Light You Light, neu in der Chrisa Show.

0: iCruiser hier, der letzte neue für heute. Nächsten Montag gibt's Nachschub. Wir gehen jetzt nochmal direkt rein mit Real Rap, Skizzo und Apollo Brown mit God Given. Direkt, ehrlich, keine Schnörkel oder Effekte. Einfach nur Talent, Disziplin und Authentizität. Salute to the Real Heads, God Given von Skizzo und Apollo Brown.
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